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1: Ich bin Ursula Winkler. Die Polizei hat in Nordrhein-Westfalen das Fahrzeug eines Mannes gestürmt, der nach mehreren Sabotageaktionen gegen die Stromversorgung verdächtigt wird. Der 48-Jährige war nicht im Wagen und ist weiter auf der Flucht. In seiner Wohnung in Gevesberg fanden Ermittler Sprengstoff. Zwei Bekennerschreiben gelten nach Angaben von NRW-Innenminister Reul als authentisch. Innenminister Dobrindt sprach von Klimaterrorismus.
2: Wir gehen bisher nach dem allem, was wir wissen, von einem Einzeltäter aus. Das sagt nichts darüber aus, was im Laufe der Ermittlungen noch kommen kann. Es kann durchaus auch Vernetzungen geben zwischen den Elementen des Extremismus und auch des Staatsterrorismus.
1: Bundesinnenminister Dobrindt. Am Wahlwochenende werden in der Landeshauptstadt von Sachsen-Anhalt mehrere tausend Menschen zu Demonstrationen und Kundgebungen erwartet. Bisher seien 12 Veranstaltungen in Magdeburg angemeldet, das teilt die Polizei mit. Die größte findet heute auf dem Domplatz statt. Hier erwartet ein Bündnis aus Gewerkschaften und Zivilgesellschaft rund 8000 Teilnehmer. Daneben begeht die AfD ihren offiziellen Wahlkampfabschluss. Morgen ist dann die Landtagswahl. Verkehrssünder müssen jetzt deutlich länger vor einem Bußgeldbescheid zittern als bisher. Darauf weist der Automobilclub Deutschland hin. Bislang waren solche Ordnungswidrigkeiten oft nach 3 Monaten schon verjährt. Seit dem Sommer kann der Bescheid deutlich später im Briefkasten landen.
3: Über Rot oder zu schnell gefahren, falsch geparkt oder mit dem Handy am Steuer erwischt worden. Das alles kann jetzt deutlich länger geahndet werden, nämlich 6 Monate statt 3. Und die Behörden können durch bestimmte Maßnahmen die Frist von vorne beginnen lassen. Bei technischen Verstößen gilt eine Frist von 2 Jahren. Der Automobilclub kritisiert das. Manche könnten sich nach so langer Zeit gar nicht mehr erinnern, wer das Auto gefahren ist. Man sollte jeden Bußgeldbescheid penibel prüfen, bevor man zahlt. Thomas Bremser, Nachrichtenredaktion.
1: Zum Fußball. Der VfB Stuttgart hat das erste Heimspiel der neuen Bundesliga-Saison souverän für sich entschieden. Die Stuttgarter besiegten den 1. FC Köln mit 4:1. In der 2. Bundesliga trennten sich Arminia Bielefeld und der FC St. Pauli mit 2:2 unentschieden. Auch das Spiel Hannover 96 gegen den Karlsruher SC endete mit 2:2.
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4: Frankfurt startet mit 18 Grad und ein paar Wolken in diese Nacht. Später wird es erstmal dichter, dann zeigt sich ab dem Vormittag immer öfter die Sonne. Heute sind bis zu 24 Grad drin und auch morgen bleibt es freundlich mit viel Sonne und wieder knapp 24 Grad.
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5: Derzeit keine Meldungen, weiterhin eine gute Fahrt. Ist euch sonst noch etwas aufgefallen an Staus oder Blitzer? Dann schickt uns eine WhatsApp an die 069 669 669 669. Gute Fahrt!
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1: Frankfurt startet mit 18 Grad und ein paar Wolken in diese Nacht. Später wird es erstmal dichter. Dann zeigt sich ab dem Vormittag immer öfter die Sonne. Heute sind bis zu 24 Grad drin und auch morgen bleibt es freundlich mit viel Sonne und wieder knapp 24 Grad.
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2: Derzeit keine Meldungen, weiterhin eine gute Fahrt. Ist euch sonst noch etwas aufgefallen an Staus oder Blitzer? Dann schickt uns eine WhatsApp an die 069 669 669 669. Gute Fahrt!
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0: Hallo nach Kalbach. Bei euch am Großmarkt haben wir die aktuelle Frankfurt-Temperatur mit 15,9 Grad gemessen.
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2: Ich bin Diana Kramer. Die Polizei fahndet mit Hochdruck nach einem Mann, der Sabotageaktionen gegen das deutsche Stromnetz verübt haben soll. Nachdem Beamte in der Wohnung des 48-Jährigen in Grevelsberg in NRW Sprengstoff gefunden hatten, stürmte ein Spezialeinsatzkommando im rund 100 Kilometer entfernten Niederzier in einem Wald einen Lastwagen.
3: Der Mann war nicht in dem gestürmten Lastwagen, den der 48-Jährige anscheinend zu einem Wohnmobil umgebaut hatte. Möglicherweise ist er jetzt zu Fuß unterwegs, so NRW-Innenminister Reul. Er und Bundesinnenminister Dobrindt sprachen zunächst von einem Einzeltäter und von Klimaextremismus. Es sei aber nicht auszuschließen, dass der Mann doch noch Helfer hatte oder Verbindungen ins Ausland. Auch angesichts der vielen verschiedenen Angriffsorte auf Stromeinrichtungen. Und unklar ist auch, warum der Mann in Bekennerschreiben seinen Namen und seine Wohnadresse angab. Ronny Tochau, Redaktion.
2: Sachsen-Anhalt wählt morgen einen neuen Landtag. In letzten Umfragen lag die AfD weiter deutlich vor der CDU. Aktuell regiert in dem Land eine Koalition aus CDU, SPD und FDP. Das Bündnis wird aber allen Befragungen zufolge seine Mehrheit verlieren.
4: Bekommt Deutschland die erste AfD-geführte Landesregierung oder läuft es auf eine Minderheitsregierung unter Führung der CDU hinaus? Die AfD setzt auf eine absolute Mehrheit. Laut letzter Umfragen wird es dazu aber nicht reichen. Sie wird wohl einen Partner benötigen. Alle anderen Parteien haben eine Zusammenarbeit mit ihr aber ausgeschlossen. Bei einer Minderheitsregierung wäre die CDU unter Umständen für Mehrheiten im künftigen Landtag auch auf die Stimmen der Linken angewiesen. Die Christdemokraten schließen Koalition oder ähnliche Formen der Zusammenarbeit aber nicht nur mit der AfD aus, sondern auch mit den Linken. Die Suche nach einer neuen Landesregierung wird wohl sehr schwierig werden. David Riemer, Berlin.
2: Der ukrainische Präsident Zelensky hat einen Besuch von US-Vermittlern in Kiew angekündigt. Demnach werden Steve Witkoff und Jared Kushner erst in Moskau besuchen und morgen dann nach Kiew reisen, sagte Zelensky in einer Videobotschaft. US-Präsident Trump bestätigte im Weißen Haus, dass er seine beiden Unterhändler entsandt habe. Sie würden einen Vorschlag mitbringen, um den Ukraine-Krieg zu beenden, sagte er, ohne Details zu nennen. Damit zum Fußball. Der VfB Stuttgart hat das erste Heimspiel der neuen Bundesliga-Saison souverän für sich entschieden. Die Stuttgarter besiegten den ersten FC Köln mit 4:1.
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0: Frankfurt startet noch unter dichten Wolken bei 17 Grad. Doch im Tagesverlauf lockert es immer mehr auf. Am Nachmittag wird's freundlich bis sonnig und mit bis zu 24 Grad richtig angenehm warm. Auch der Abend bleibt klar und ruhig, bevor es in der Nacht wieder etwas frischer wird.
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5: Derzeit keine Meldungen. Weiterhin eine gute Fahrt. Ist euch sonst noch etwas aufgefallen an Staus oder Blitzer? Dann schickt uns eine WhatsApp an die 069 669 669 669. Gute Fahrt!
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0: Hallo nach Kalbach. Bei euch am Großmarkt haben wir die aktuelle Frankfurt-Temperatur mit 15,9 Grad gemessen.
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0: Frankfurt startet noch unter dichten Wolken bei 17 Grad. Doch im Tagesverlauf lockert es immer mehr auf. Am Nachmittag wird's freundlich bis sonnig und mit bis zu 24 Grad richtig angenehm warm. Auch der Abend bleibt klar und ruhig, bevor es in der Nacht wieder etwas frischer wird.
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2: Derzeit keine Meldungen. Weiterhin eine gute Fahrt. Ist euch sonst noch etwas aufgefallen an Staus oder Blitzer? Dann schickt uns eine WhatsApp an die 069 669 669 669. Gute Fahrt!
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1: Jungfrau.
2: In der kommenden Zeit gewinnt Ihre romantische Beziehung an Intensität und tiefe emotionale Verbindungen werden gefördert.
1: Waage.
2: Die Sterne deuten heute auf Glück und Harmonie in der Familie hin. Schätzen Sie Ihre Liebsten und genießen Sie gemeinsame Momente.
1: Skorpion.
2: Heute können Sie sich durch Zielstrebigkeit und Entschlossenheit selbst verwirklichen. Nichts wird Sie aufhalten.
1: Schütze.
2: Lassen Sie sich nicht von negativen Gedanken und Zweifeln ablenken, sondern konzentrieren Sie sich auf Ihre Ziele und Ihre Vision für die Zukunft.
1: Steinbock.
2: Heute ist ein guter Tag.

0: um Zeit mit Freunden zu verbringen und soziale Beziehungen zu pflegen.
1: Wassermann.
0: Die Sterne deuten heute auf positive Veränderungen in ihrer Beziehung hin. Nehmen Sie sich Zeit für Ihren Partner und pflegen Sie die gemeinsame Liebe.
1: Fische.
0: Die Sterne sagen, es ist Networking Day. Perfekt, um sich zu vernetzen und neue Kontakte zu knüpfen.
1: Widder.
0: Pflegen Sie heute Ihre Freundschaften wie zarte Blumen. Mit Liebe und Aufmerksamkeit werden Sie erblühen und an Tiefe gewinnen.
1: Stier.
0: Eine kreative oder spirituelle Aktivität kann heute besonders für innere Erfüllung und Zufriedenheit sorgen. Lassen Sie sich von Ihrer Intuition leiten.
1: Zwillinge.
0: Jemand denkt möglicherweise sehr häufig an Sie. Vielleicht sollten Sie alte Freunde kontaktieren und herausfinden, wer es ist.
1: Krebs.
0: Nichts bringt Sie weiter im Job als Vitamin B. Heute gilt es, neue Kontakte zu knüpfen, die Ihnen helfen können, Ihre Karriere voranzutreiben.
1: Löwe.
0: Bestehende Spannungen bauen sich weiter auf. Kümmern Sie sich drum, bevor es einen großen Knall gibt.
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0: Wir schauen ins Westend Süd. Bei euch am Palmgarten haben wir die aktuelle Frankfurt-Temperatur mit 16,8 Grad gemessen.
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2: Ich bin Diana Kramer. Die Polizei fahndet weiter mit Hochdruck nach einem Mann, der Sabotageaktionen gegen das deutsche Stromnetz verübt haben soll. Die Vorfälle konzentrieren sich auf Nordrhein-Westfalen, Brandenburg und Sachsen. In allen drei Bundesländern wird noch Braunkohle abgebaut und verstromt.
3: Den Strom aus fossilen Brennstoffen wie Kohle zu erzeugen, sei ein Verbrechen, das unsägliches Leid nach sich ziehe. So heißt es in einem Bekennerschreiben, das die Beamten für echt halten. Die Polizei hat in der Wohnung des Verdächtigen im Ruhrgebiet Sprengstoff gefunden. Von dem 48-Jährigen fehlt aber bislang jede Spur. Der Mann hatte mit selbstgebastelten Raketen Umspannwerke beschossen, um den Strom zu kappen, ohne Erfolg. Innenminister Dobrindt spricht von Klimaterrorismus eines Einzeltäters. Thomas Bremser, Redaktion.
2: Am Wahlwochenende werden in der Landeshauptstadt von Sachsen-Anhalt mehrere tausend Menschen zu Demonstrationen und Kundgebungen erwartet. Bisher seien 12 Veranstaltungen in Magdeburg angemeldet, teilte die Polizei mit. Die größte findet heute auf dem Domplatz statt. Hier erwartet ein Bündnis aus Gewerkschaften und Zivilgesellschaft rund 8000 Teilnehmer. Daneben begeht die AfD ihren offiziellen Wahlkampfabschluss. Morgen wird in Sachsen-Anhalt ein neuer Landtag gewählt. Das Wasserdefizit in Deutschland und Europa hat sich in den vergangenen Monaten weiter verschlimmert. Das geht aus Untersuchungen des Potsdamer Helmholtz-Zentrums für Geoforschung mit der NASA und dem Deutschen Zentrum für Luft- und Raumfahrt hervor. Man befürchte, dass sich der Wasserspeicher bis Ende des Jahres nicht mehr erholen wird, selbst wenn im Herbst mehr Regen als üblich fallen sollte, so die Forscher. Seit 2015 sehe man zunehmend trockenere Bedingungen als in den 15 Jahren davor. Vor allem die Hitze reduziert die Wasserspeicherung. Zum Fußball. Der VfB Stuttgart hat in seinem ersten Heimspiel der neuen Bundesliga-Saison den ersten FC Köln klar dominiert. Die Stuttgarter gewannen mit 4:1. VfB-Neuzugang Grischa Prömel nach dem Spiel bei Sky.
4: Ist wirklich ein Traum. Heute hat alles gepasst. Wir wollten unbedingt auch eine Reaktion zeigen nach dem Bayern-Spiel und es ist uns heute gelungen.
2: Die Bundesliga-Auftaktpartie gegen Bayern München hatte Stuttgart vor einer Woche 1:5 verloren.
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0: Frankfurt startet mit 17 Grad und ein paar Wolken in den Tag. Später wird es erstmal dichter, bevor sich am Mittag und Nachmittag die Sonne immer mehr durchsetzt. Dann klettern die Temperaturen auf rund 24 Grad, also richtig angenehm warm. Am Abend bleibt es freundlich und klar und auch morgen geht's mit Sonne und bis zu 24 Grad weiter.
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5: Derzeit keine Meldungen, weiterhin eine gute Fahrt. Ist euch sonst noch etwas aufgefallen an Staus oder Blitzer? Dann schickt uns eine WhatsApp an die 069 669 669 669. Gute Fahrt!
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6: Guten Morgen. Schön, dass ihr mit dabei seid. Schönen Samstagmorgen. Guten Start für euch ins Wochenende. Gleich ist er bei mir, der Mann, der morgen wieder die Reiseshow hier bei uns bei Radio Frankfurt moderieren wird von 10 bis 12. Dieter Döring. Bis dahin natürlich die besten Hits aller Zeiten zum Start in den Samstag mit Miles Smith. Ich habe Journey für euch und jetzt Ace of Base und All That She Wants. Andi Schmidt ist hier. Hi.

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1: Wir schauen ins Westend Süd. Bei euch am Palmgarten haben wir die aktuelle Frankfurt-Temperatur mit 16,8 Grad gemessen.
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1: Frankfurt startet mit 17 Grad und ein paar Wolken in den Tag. Später wird es erstmal dichter, bevor sich am Mittag und Nachmittag die Sonne immer mehr durchsetzt. Dann klettern die Temperaturen auf rund 24 Grad, also richtig angenehm warm. Am Abend bleibt es freundlich und klar und auch morgen geht's mit Sonne und bis zu 24 Grad weiter.
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2: Derzeit keine Meldungen, weiterhin eine gute Fahrt. Ist euch sonst noch etwas aufgefallen an Staus oder Blitzer? Dann schickt uns eine WhatsApp an die 069 669 669 669. Gute Fahrt!
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0: Habt ein schönes Wochenende. Andi Schmidt ist hier. Ihr hört Radio Frankfurt und unseren Schlauermacher Michael Corneli. Den muss ich jetzt mal wieder in die Schranken weisen.
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2: Pass mal gut auf, Freundchen. Also dein Verhalten geht gar nicht. Ich glaube, ich muss dich wohl mal wieder in die Schranken weisen. Seltsamer Ausdruck. Oder jemanden in die Schranken weisen. Wo kommst du das wieder her? Naja, wie vieles andere auch aus dem Mittelalter und hier natürlich aus dem Ritterturnier. Das heißt, wenn die beiden Ritter hineinritten in die Arena, wo sie sich dann mit dem Lanzengang bekämpfen wollten, dann grüßten sie sich noch einmal oder sie grüßten auch die Empore, wenn dort edles Volk saß natürlich. Und dann wies der Herold sie in die Schranken. Die Schranke, das ist die Trennung, die Holztrennung zwischen diesen beiden Reitern. In den Italienischen nannte man sie auch die Palli. Ja, die dient dazu zu verhindern, dass die Pferde miteinander kollidieren. So konnte der Reiter sich auf den Lanzengang konzentrieren, ohne seine Konzentration dem Pferd allzu sehr widmen zu müssen. Das ist die Schranke. Dann gab es noch das Anrittzeichen. Dann ging es los, dann knallte es und dann lag meistens einer am Boden und es tat ihm mächtig weh. Ja. Also lasst euch lieber nicht in die Schranken weisen, sagt euer Schlauermacher.
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0: Hallo nach Preungesheim. Bei euch an der Kreuzkirche haben wir die aktuelle Frankfurt-Temperatur mit 16,5 Grad gemessen.
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2: Ich bin Diana Kramer. Nach mehreren Sabotageaktionen gegen die deutsche Stromversorgung läuft die Fahndung nach einem Verdächtigen. Der Mann aus dem Ruhrgebiet hatte sich in Bekennerschreiben zu den Attacken bekannt. Bundesinnenminister Alexander Dobrindt geht davon aus, dass diese Schreiben echt sind.
3: Das Wissen, was offenbart wird in diesen Schreiben, das ist eindeutiges Täterwissen. Und von daher kann man davon ausgehen, dass erstmal die Indizien dafür sprechen, dass wir es hier mit dem Täter zu tun haben. Nach aktuellem Stand muss man hier von Klimaextremismus ausgehen.
2: Auffällig sei laut Innenminister Dobrindt, dass sich alle Anschlagsorte in der Nähe von Gebieten befinden, in denen noch Braunkohle abgebaut wird. Morgen wählt Sachsen-Anhalt einen neuen Landtag. In letzten Umfragen lag die AfD weiter deutlich vor der CDU. Aktuell regiert in dem Land eine Koalition aus CDU, SPD und FDP. Dieses Bündnis wird aber allen Befragungen zufolge seine Mehrheit verlieren.
4: Bekommt Deutschland die erste AfD-geführte Landesregierung oder läuft es auf eine Minderheitsregierung unter Führung der CDU hinaus? Die AfD setzt auf eine absolute Mehrheit. Laut letzter Umfragen wird es dazu aber nicht reichen. Sie wird wohl einen Partner benötigen. Alle anderen Parteien haben eine Zusammenarbeit mit ihr aber ausgeschlossen. Bei einer Minderheitsregierung wäre die CDU unter Umständen für Mehrheiten im künftigen Landtag auch auf die Stimmen der Linken angewiesen. Die Christdemokraten schließen Koalition oder ähnliche Formen der Zusammenarbeit aber nicht nur mit der AfD aus, sondern auch mit den Linken. Die Suche nach einer neuen Landesregierung wird wohl sehr schwierig werden. David Riemer, Berlin.
2: Der ukrainische Präsident Zelensky hat einen Besuch von US-Vermittlern in Kiew angekündigt. Demnach werden Steve Witkoff und Jared Kushner erst Moskau besuchen und morgen dann nach Kiew reisen, sagte Zelensky in einer Videobotschaft. US-Präsident Trump bestätigte die Entsendung seiner beiden Unterhändler. Sie würden einen Vorschlag mitbringen, um den Ukraine-Krieg zu beenden, sagte Trump, ohne Details zu nennen. Und zum Fußball. Der VfB Stuttgart hat das erste Heimspiel der neuen Bundesliga-Saison souverän für sich entschieden. Die Stuttgarter besiegten im Freitagsspiel den 1. FC Köln mit 4:1.
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0: Frankfurt startet mit 17 Grad und ein paar Wolken. Und schon im Laufe des Vormittags wird es erst dichter, dann wieder freundlicher. Am Nachmittag setzt sich viel Sonne durch, dazu klettern die Werte auf rund 24 Grad. Auch später bleibt es überwiegend klar und angenehm mild.
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5: Derzeit keine Meldungen, weiterhin eine gute Fahrt. Ist euch sonst noch etwas aufgefallen an Staus oder Blitzer? Dann schickt uns eine WhatsApp an die 069 669 669 669. Gute Fahrt!
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6: Ich wünsche euch einen schönen guten Morgen, schönes Wochenende. Ihr kennt ja bestimmt schon unseren Hendrik Heim, der Mann, der in einem Jahr 421 Kommunen in Hessen besuchen möchte und überall das Beste mal so ein bisschen raussucht. Der war nämlich diese Woche in Dietzenbach gewesen und was er da erlebt hat, das erzählt er uns gleich in wenigen Minuten. Jetzt erstmal die besten Hits aller Zeiten. Gianna Nannini ist hier für euch, Alex Warren und Imagination und Just an Illusion. Andi Schmidt ist hier. Schönes Wochenende.

0: 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Danke fürs Einschalten.
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0: Unser Rasenreporter ist wieder unterwegs gewesen, auch in dieser Woche natürlich. Und wir hören mal, wo er Stopp gemacht hat. Und ich habe irgendwie so ein bisschen was gehört. Es geht diesmal ums Kochen, oder Hendrik?
2: Woran denkt ihr, wenn ihr das Wort Bistro hört? Ich dachte da bisher immer an Entspannung, relaxte Musik und schöne Gespräche. Doch in Dietzenbach, da gibt es ein Bistro, das gleichzeitig eine Schule ist. Gedacht ist das Bistro im Bunten für Jugendliche, die sich aus verschiedenen Gründen schwer tun mit einer regulären Schule. Sie erhalten hier die Möglichkeit, ihren Hauptschulabschluss nachzuholen.
3: Nur sitzen und den ganzen Tag zuhören und lernen und aufpassen, das ist für manche einen nichts. Und dann ist das, finde ich, eine gute Abwechslung. Eine Woche müssen sie Theorie machen, natürlich, Mathe, Deutsch und das alles. Und eine Woche schauen sie sich schon mal an, wie es ist, im Berufsleben zu stehen.
2: Das war Sonja Kaspar. Sie ist Köchin des Bistros und leitet die Schüler zwischen 14 und 29 Jahren an. Sie verbringen hier immer 2 von 4 Wochen im Monat in der Küche. Das eigenständige Einkaufen mit einem festen Budget gehört genauso dazu wie ein Verständnis von gesunder Ernährung, verrät Kollege Kai Exenberger.
4: Anfänglich kommen sie halt hier alle mit der Chipstüte rein und einem Red Bull oder einem Powerdrink. Und für uns ist es dann halt einfach wichtig, denen halt eben auch mitzugeben, dass es halt eben was frisch gekochtes einfach viel besser ist.
2: Semir ist 17. Er schneidet gerade Gemüsejulienne. Semir glaubt, dass ihm diese praktische Form von Schule helfen kann, den Hauptschulabschluss zu erreichen.
5: Und hier ist halt ein bisschen lockerer. Kriegst du mehr Hilfe, kriegst du mehr gezieltes Training.
2: Gegen 12 Uhr mittags ist das Essen dann fertig. Heute gibt es Rinderbraten in alkoholfreier Rotweinsauce. Frau Weber kommt hier jeden Tag ins Bistro, das von Montag bis Freitag geöffnet ist.
6: Wie kam das, dass Sie hier auf das Projekt aufmerksam wurden?
7: Wir wohnen in der Nähe und das Angebot spricht mich an. Die kochen jeden Tag frisch und ich lebe alleine. Besser kann ich es gar nicht machen.
2: So wie Frau Weber kommen viele Senioren zum Essen. Für 8,80 Euro genießen sie hier ein vollwertiges Mittagessen. So ist das Bistro am Bunten in Dietzenbach nicht nur eine Schule fürs echte Leben, es verbindet auch Generationen.
0: Das hört sich gut an. Dankeschön, lieber Hendrik. Und da könnte man ja vielleicht mal vorbeischauen. Ne? Also, danke, mein Lieber. Hendrik Heim ist auch wieder in der nächsten Woche unterwegs. Ein ganzes Jahr lang ist er ja in Hessen unterwegs und besucht alle 421 Kommunen. Und wir werden mal sehen, wo er nächste Woche landet. Danke, lieber Hendrik Heim. Hier ist Radio Frankfurt. Schönes Wochenende.

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1: Hallo nach Preungesheim. Bei euch an der Kreuzkirche haben wir die aktuelle Frankfurt-Temperatur mit 16,5 Grad gemessen.
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1: Frankfurt startet mit 17 Grad und ein paar Wolken. Und schon im Laufe des Vormittags wird es erst dichter, dann wieder freundlicher. Am Nachmittag setzt sich viel Sonne durch, dazu klettern die Werte auf rund 24 Grad. Auch später bleibt es überwiegend klar und angenehm mild.
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2: Derzeit keine Meldungen, weiterhin eine gute Fahrt. Ist euch sonst noch etwas aufgefallen an Staus oder Blitzer? Dann schickt uns eine WhatsApp an die 069 669 669 669. Gute Fahrt!
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0: Hallo nach Bergen-Enkheim. Bei euch am Enkheimer Ried haben wir die aktuelle Frankfurt-Temperatur mit 17,2 Grad gemessen.
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2: Ich bin Diana Kramer. Die Polizei fahndet weiter mit Hochdruck nach einem Mann, der Sabotageaktionen gegen das deutsche Stromnetz verübt haben soll. Die Vorfälle konzentrieren sich auf Nordrhein-Westfalen, Brandenburg und Sachsen. In allen drei Bundesländern wird noch Braunkohle abgebaut und verstromt.
3: Den Strom aus fossilen Brennstoffen wie Kohle zu erzeugen, sei ein Verbrechen, das unsägliches Leid nach sich ziehe. So heißt es in einem Bekennerschreiben, das die Beamten für echt halten. Die Polizei hat in der Wohnung des Verdächtigen im Ruhrgebiet Sprengstoff gefunden. Von dem 48-Jährigen fehlt aber bislang jede Spur. Der Mann hatte mit selbstgebastelten Raketen Umspannwerke beschossen, um den Strom zu kappen, ohne Erfolg. Innenminister Dobrindt spricht von Klimaterrorismus eines Einzeltäters. Thomas Bremser, Redaktion.
2: In Sachsen-Anhalt werden am Wahlwochenende mehrere tausend Menschen zu Demonstrationen und Kundgebungen erwartet. Bisher seien 12 Veranstaltungen in der Landeshauptstadt Magdeburg angemeldet, teilte die Polizei mit. Die größte findet heute auf dem Domplatz statt. Hier erwartet ein Bündnis aus Gewerkschaften und Zivilgesellschaft rund 8000 Teilnehmer. Dort findet auch der offizielle Wahlkampfabschluss der AfD statt, die in Umfragen deutlich führt. Morgen wird dann in Sachsen-Anhalt ein neuer Landtag gewählt. Jedes fünfte Unternehmen in Deutschland spürt nach eigenen Angaben Auswirkungen hybrider Bedrohungen aus dem Ausland. Darunter fallen Cyberangriffe, Desinformation, Spionage und Sabotage, teilte das Institut der deutschen Wirtschaft mit. Die Unternehmen müssten etwa den Werksschutz verbessern oder sind durch Vorfälle eingeschränkt im operativen Geschäft. Besonders größere Unternehmen würden die hybride Bedrohung spüren. Nach Branchen betrachtet nehmen Information und Kommunikation die größten Risiken wahr, gefolgt von Energie und Wasserversorgung. Zum Fußball. Der VfB Stuttgart hat in seinem ersten Heimspiel der neuen Bundesliga-Saison den ersten FC Köln klar dominiert. Die Stuttgarter gewannen mit 4:1. VfB-Neuzugang Krischer Prömel nach dem Spiel bei Sky.
4: Ist wirklich ein Traum. Heute hat alles gepasst. Wir wollten unbedingt auch eine Reaktion zeigen nach dem Bayern-Spiel und es ist uns heute gelungen.
2: Das Bundesliga-Auftaktspiel gegen Bayern München hatte Stuttgart letzte Woche 1:5 verloren.
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0: Frankfurt startet noch mit dichten Wolken und 18 Grad in den Morgen. Im Laufe des Tages wird es freundlicher, die Sonne setzt sich immer mehr durch und am Nachmittag sind bis zu 24 Grad drin. Auch danach bleibt es lange ruhig und meist klar. Erst spät am Abend geht es wieder etwas Richtung Wolken.
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5: Derzeit keine Meldungen. Weiterhin eine gute Fahrt. Ist euch sonst noch etwas aufgefallen an Staus oder Blitzer? Dann schickt uns eine WhatsApp an die 069 669 669 669. Gute Fahrt!
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6: Guten Morgen und habt ein schönes Wochenende mit uns. Gleich gehen wir wieder ein bisschen mal ins Kino. Neue Filme sind am Donnerstag gestartet und ein ganz besonderer wird gleich unsere Filmtesterin Dori vorstellen. Vorher die besten Hits aller Zeiten mit Dasha. Queen habe ich für euch und mit Savage Garden geht's jetzt in die Stunde. To the Moon and Back. Andy Schmidt ist hier. Hi.

0: von Dasha und Austin. Hier ist Radio Frankfurt. Schönes Wochenende euch. Jetzt, wenn es so ein bisschen herbstlicher wird bald, dann wird es wieder Zeit für gemütliche Abende im Kinosessel. Und da wird es heute lustig. Wir haben nämlich zwei Flüchtige, einen Reisebus und eine ziemlich schlechte Idee. Ja, was soll da schon schiefgehen? Naja, ziemlich viel. Filmtesterin Dori, die weiß nämlich mehr, was es Neues gibt bei uns hier im Kino.
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7: Was ist schon normal? Ich würde mal sagen, nach einem Einbruch in einem vollbesetzten Reisebus untertauchen, gehört eher nicht dazu. Und trotzdem ist genau das der Plan unserer beiden Protagonisten im heutigen Kinotipp.
8: Los, kommst du jetzt?
9: Die Karre ist weg.
8: Natürlich ist die Karre weg, du hast auf dem Behindertenparkplatz geparkt.
7: Uiuiui, Anfängerfehler. Carlo und Alex hatten eigentlich einen wasserdichten Fluchtplan und der hat ungefähr bis zum nächsten Problem funktioniert. Also muss schnell ein Notfallplan her und der führt die beiden ausgerechnet in einen vollbesetzten Reisebus. Allerdings ist das kein gewöhnlicher Reisebus.
10: Aber ein Aufzügler ist da.
11: Otto? Ich bin Polly. Wir haben dich schon erwartet.
9: Ja, komm, Otto.
11: Das ist Otto. Sagt alle Hallo zu Otto.
12: Hallo.
7: Carlo und Alex haben spontan eine brillante Idee. Sie schlüpfen einfach in die Rollen eines fehlenden Teilnehmers und seines Betreuers.
9: Was ist jetzt der Plan? Guck sie dir an und mach die nach. Auf gar keinen Fall. Halt die Klappe und tu so wie die. Ja, okay, war ein bisschen drüber, ja.
7: Je länger die Reise dauert, desto schwieriger wird's für die beiden, die Tarnung aufrechtzuerhalten. Zwischen ungeplanten Zwischenstopps, neuen Freundschaften und jeder Menge Fettnäpfchen wächst die Gefahr, dass die beiden auffliegen.
13: Du bist nicht behindert.
9: Ich bin super behindert. Schon als ich ein Kind war.
13: Ich glaub dir kein Wort.
9: Ja, ich hab was Dummes gemacht und ich muss mich hier ein paar Tage verstecken.
13: Keine Sorge, ihr seid's gerade. Außer Luis.
9: Das ist Luis.
14: Das bin ich, du Vollposten.
7: Das gewisse Extra ist eine warmherzige Komödie mit ordentlich Chaos, viel Situationshumor und einer ziemlich ungewöhnlichen Fluchtgeschichte. Und der Film ist das Remake des französischen Kinohits Was ist schon normal? Ab heute läuft er auch bei uns in der Region auf der großen Leinwand.
15: Du bist ein geiler Typ, du!
16: Du bist auch ein geiler Typ.
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1: Hallo nach Bergen-Enkheim. Bei euch am Enkheimer Ried haben wir die aktuelle Frankfurt-Temperatur mit 17,2 Grad gemessen.
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1: Frankfurt startet noch mit dichten Wolken und 18 Grad in den Morgen. Im Laufe des Tages wird es freundlicher, die Sonne setzt sich immer mehr durch und am Nachmittag sind bis zu 24 Grad drin. Auch danach bleibt es lange ruhig und meist klar. Erst spät am Abend geht es wieder etwas Richtung Wolken.
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2: Derzeit keine Meldungen. Weiterhin eine gute Fahrt. Ist euch sonst noch etwas aufgefallen an Staus oder Blitzer? Dann schickt uns eine WhatsApp an die 069 669 669 669. Gute Fahrt!
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1: 5. September 2000. NSYNC sind mit It's Gonna Be Me neu in den Charts. NSYNC gründen sich 1995. Der Produzent Lou Pearlman gab den Anstoß, wie schon so oft. Der hat, was das angeht, einfach einen goldenen Riecher. 2 Jahre davor hat er schon die Backstreet Boys entdeckt. Und wenn Lou Pearlman einen Sänger singen hört, dann weiß er einfach innerhalb von Sekunden, ob der ein Star werden kann oder nicht. Bei Justin, Chris, Joey, Lanston und Tracy war er sich sicher. Die Jungs werden Stars. Nachdem Lou sein Urteil gefällt hat, geht's für die Jungs direkt ab nach Schweden. Dort arbeitet der Songschreiber Max Martin. Der schreibt in den 90ern ungefähr jeden Hit. Und beschert auch NSYNC ihren ersten großen Hit I Want You Back. Bis hierhin klingt das alles sehr, sehr rosig, aber so soll es nicht bleiben. Lou Pearlman treibt mit NSYNC, wie sich Jahre später herausstellen wird, auch mit vielen anderen, ein falsches Spiel. Zahlungen bleiben aus, Verträge werden nicht eingehalten und, und. Aber die Jungs von NSYNC wehren sich. Nach monatelangen Verhandlungen dann endlich die Gewissheit, die Jungs bekommen ihr Geld und, viel wichtiger, dürfen Lou Pearlmans Label verlassen. Mit neuem Mut und neuem Label kommt 2000 dann das 2. Album, No Strings Attached. Und darauf ist auch It's Gonna Be Me.

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1: Hallo nach Bockenheim. Bei euch an der Bockenheimer Warte haben wir die aktuelle Frankfurt-Temperatur mit 18,8 Grad gemessen.
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3: Ich bin Diana Kramer. In Sachsen-Anhalt liegt die AfD vor der Landtagswahl morgen in Umfragen weiter klar vorn. Sie will unter anderem auch die allgemeine Schulpflicht abschaffen. Bundesbildungsministerin Karin Prien ist strikt dagegen. Das wäre gesellschaftspolitisch eine Katastrophe, sagte die CDU-Politikerin der dpa.
4: Eltern sollten nach dem Willen der AfD das Recht haben, Kinder zu Hause zu unterrichten. Die müssten dann zweimal im Jahr eine zentrale Prüfung ablegen. Die Bundesbildungsministerin hält das für falsch. Kinder bräuchten Kontakte zu anderen Kindern, auch aus anderen Milieus. Die Menschen bewegten sich ohnehin schon viel zu viel nur in ihren Blasen. Prien kann sich stattdessen ein verpflichtendes Kita-Jahr vor der Schule vorstellen, vor allem für Kinder mit besonderem Förderbedarf. Thomas Bremser, Nachrichtenredaktion.
3: Nach mehreren Sabotageaktionen gegen die deutsche Stromversorgung läuft die Fahndung nach einem Verdächtigen. Der Mann aus dem Ruhrgebiet hatte sich in Bekennerschreiben zu den Attacken bekannt. Bundesinnenminister Alexander Dobrindt geht davon aus, dass diese Schreiben auch echt sind.
5: Das Wissen, was offenbart wird in diesen Schreiben, das ist eindeutiges Täterwissen. Und von daher kann man davon ausgehen, dass erstmal die Indizien dafür sprechen, dass wir es hier mit dem Täter zu tun haben. Nach aktuellem Stand muss man hier von Klimaextremismus ausgehen.
3: Auffällig sei laut Innenminister Dobrindt, dass sich alle Anschlagsorte in der Nähe von Gebieten befinden, in denen noch Braunkohle abgebaut wird. In die Verhandlungen über ein Ende des Ukraine-Kriegs könnte unter Vermittlung der USA wieder Bewegung kommen. Der ukrainische Präsident Zelensky kündigte einen Besuch des US-Sondergesandten Steve Witkoff und des Schwiegersohns von Präsident Donald Trump, Jared Kushner, an diesem Wochenende an. Beide würden zunächst nach Moskau und morgen dann erstmals überhaupt nach Kiew reisen, sagte Zelensky. Laut Trump hätten seine Unterhändler einen Vorschlag dabei, um den Ukraine-Krieg zu beenden. Details nannte er nicht. Zum Fußball. Der VfB Stuttgart hat das erste Heimspiel der neuen Bundesliga-Saison souverän für sich entschieden. Die Stuttgarter besiegten Köln mit 4:1.
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1: Frankfurt startet noch bedeckt mit 19 Grad, doch später setzt sich immer mehr die Sonne durch. Am Nachmittag sind dann bis zu 24 Grad drin, also richtig angenehm warm. Auch der Abend bleibt freundlich und klar, bevor es in der Nacht wieder auf etwa 13 Grad runtergeht.
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6: Jetzt das Aktuellste aus der Radio Frankfurt Verkehrszentrale. Auf der A661 Bad Homburg Richtung Darmstadt zwischen Heddernheim und Eckenheim stockt der Verkehr.
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7: Guten Start in den Samstagvormittag wünsche ich euch. Andi Schmidt ist hier und gleich mein Kollege Dieter Döring bei mir. Der Mann, der morgen wieder unsere Reiseshow moderiert von 10 bis 12. Vorher natürlich die besten Hits aller Zeiten. Curtis Tigers gibt's jetzt, Camrad und die Pet Shop Boys mit Always on My Mind. Schönes Wochenende.

0: Schönen Samstag euch, hier ist Radio Frankfurt. Es ist Wochenende und es ist der Reisezeit hier bei uns bei Radio Frankfurt. 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
1: Hallo nach Bockenheim. Bei euch an der Bockenheimer Warte haben wir die aktuelle Frankfurt-Temperatur mit 18,8 Grad gemessen.
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1: Frankfurt startet noch bedeckt mit 19 Grad, doch später setzt sich immer mehr die Sonne durch. Am Nachmittag sind dann bis zu 24 Grad drin, also richtig angenehm warm. Auch der Abend bleibt freundlich und klar, bevor es in der Nacht wieder auf etwa 13 Grad runtergeht.
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2: Jetzt das Aktuellste aus der Radio Frankfurt Verkehrszentrale. Auf der A661 Bad Homburg Richtung Darmstadt zwischen Heddernheim und Eckenheim stockt der Verkehr.
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0: Habt ein schönes Wochenende. Andi Schmidt ist hier. Ihr hört Radio Frankfurt und unseren Schlauermacher Michael Corneli. Den muss ich jetzt mal wieder in die Schranken weisen.
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2: Pass mal gut auf, Freundchen. Also dein Verhalten geht gar nicht. Ich glaube, ich muss dich wohl mal wieder in die Schranken weisen. Seltsamer Ausdruck, oder jemanden in die Schranken weisen. Wo kommst du das wieder her? Naja, wie vieles andere auch aus dem Mittelalter und hier natürlich aus dem Ritterturnier. Das heißt, wenn die beiden Ritter hineinritten in die Arena, wo sie sich dann mit dem Lanzengang bekämpfen wollten, dann grüßten sie sich noch einmal oder sie grüßten auch die Empore, wenn dort edles Volk saß natürlich. Und dann wies der Herold sie in die Schranken. Die Schranke, das ist die Trennung, die Holztrennung zwischen diesen beiden Reitern. In Italienisch nannte man sie auch die Palli. Ja, die dient dazu zu verhindern, dass die Pferde miteinander kollidieren. So konnte der Reiter sich auf den Lanzengang konzentrieren, ohne seine Konzentration dem Pferd allzu sehr widmen zu müssen. Das ist die Schranke. Dann gab es noch das andere Zeichen. Dann ging es los, dann knallte es und dann lag meistens einer am Boden und es tat ihm mächtig weh. Ja. Also lasst euch lieber nicht in die Schranken weisen, sagt euer Schlauermacher.
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0: Hallo nach Niederrad. Bei euch am Lioner Quartier haben wir die aktuelle Frankfurt-Temperatur mit 19,8 Grad gemessen.
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2: Ich bin Diana Kramer. Die Polizei verhandelt weiter mit Hochdruck nach einem Mann, der Sabotageaktionen gegen das Stromnetz verübt haben soll. Die Vorfälle konzentrieren sich auf Orte in NRW, Brandenburg und Sachsen, wo Braunkohle noch abgebaut und verstromt wird.
3: Den Strom aus fossilen Brennstoffen wie Kohle zu erzeugen, sei ein Verbrechen, das unsägliches Leid nach sich ziehe. So heißt es in einem Bekennerschreiben, das die Beamten für echt halten. Die Polizei hat in der Wohnung des Verdächtigen im Ruhrgebiet Sprengstoff gefunden. Von dem 48-Jährigen fehlt aber bislang jede Spur. Der Mann hatte mit selbstgebastelten Raketen Umspannwerke beschossen, um den Strom zu kappen. Innenminister Dobrindt spricht von Klimaterrorismus eines Einzeltäters. Thomas Bremser, Redaktion.
2: In Sachsen-Anhalt werden am Tag vor der Landtagswahl heute mehrere tausend Menschen zu Demonstrationen und Kundgebungen erwartet. Laut Polizei sind Veranstaltungen in der Landeshauptstadt Magdeburg und in Halle angemeldet. Die größte findet auf dem Domplatz in Magdeburg statt. Dort findet auch der offizielle Wahlkampfabschluss der AfD statt, die in Umfragen deutlich vor der CDU führt. Die USA wollen einen neuen Versuch starten, im Ukraine-Krieg zu vermitteln. US-Präsident Donald Trump hat den US-Sondergesandten Steve Witkoff und seinen Schwiegersohn Jared Kushner nach Russland geschickt. Dort wollen sie heute Gespräche führen, morgen dann in Kiew.
4: In Moskau waren die Unterhändler schon 9-mal. Nach Kiew kommen sie zum 1. Mal. Das zeigt die Prioritäten der Amerikaner. Die Reise hat bestimmt auch mit den Wahlen in den USA im November zu tun. Dabei steht Trump unter Druck. In Moskau und Kiew sind die Erwartungen gering. Die Zeichen stehen eher auf Fortsetzung der Kämpfe auch im Winter. Russland versucht, die Ukraine durch Bomben auf die Infrastruktur gefügig zu machen. Die Ukraine will mit Angriffen auf Russland die Kriegsmüdigkeit der Bevölkerung verstärken. Friedemann Kohler, Redaktion.
2: Zum Fußball. Zum ersten Mal nach 3 Jahren ist der FC Bayern heute wieder in einem Bundesligaspiel zu Gast auf Schalke. Nach Medienberichten wieder mit Jamal Musiala im Kader. Zuvor spielt Borussia Dortmund auswärts gegen Hoffenheim und RB Leipzig in Bremen. Ebenfalls am Nachmittag will Leverkusen gegen Union Berlin den ersten Saisonsieg feiern, nachdem der Auftakt bei Neuling Elversberg missglückte. Die Saarländer bestreiten ihr erstes Erstliga-Auswärtsspiel gegen Gladbach. Und Mitaufsteiger Paderborn empfängt Freiburg.
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0: Frankfurt startet noch unter dichtem Grau, aber die 20 Grad fühlen sich schon angenehm mild an. Im Laufe des Vormittags wird's freundlicher, die Wolken lockern auf und am Nachmittag sind bis zu 24 Grad drin. Auch morgen geht's wieder auf 24 Grad rauf, erst freundlich, später zeitweise etwas dichter bewölkt.
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5: Derzeit keine Meldungen, weiterhin eine gute Fahrt. Ist euch sonst noch etwas aufgefallen an Staus oder Blitzer? Dann schickt uns eine WhatsApp an die 069 669 669 669. Gute Fahrt!
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6: Schönen Samstag euch, Andi Schmidt ist hier und bevor wir gleich wieder ein bisschen zocken um 11:30 bei unserem Cash-Quiz, gibt's vorher den Mann, der 1 Jahr lang unterwegs in Hessen ist und 421 Kommunen besucht. Hendrik Heim heißt er und wir werden gleich mal Dietzenbach besuchen gemeinsam. Da war er nämlich diese Woche gewesen, vorher die besten Hits aller Zeiten mit Michael Patrick Kelly, ich hab Chick für euch und Mike and the Mechanics jetzt mit Another Cup of Coffee. Ich trinke auch noch ein Käffchen in diesem Sinne, schönen Vormittag euch.

0: ist Radio Frankfurt am Wochenende. Danke fürs Einschalten.
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0: Unser Rasenreporter ist wieder unterwegs gewesen, auch in dieser Woche natürlich. Und wir hören mal, wo er Stopp gemacht hat. Und ich habe irgendwie so ein bisschen was gehört. Es geht diesmal ums Kochen, oder Hendrik?
2: Woran denkt ihr, wenn ihr das Wort Bistro hört? Ich dachte da bisher immer an Entspannung, relaxte Musik und schöne Gespräche. Doch in Dietzenbach, da gibt es ein Bistro, das gleichzeitig eine Schule ist. Gedacht ist das Bistro im Bunten für Jugendliche, die sich aus verschiedenen Gründen schwer tun mit einer regulären Schule. Sie erhalten hier die Möglichkeit, ihren Hauptschulabschluss nachzuholen.
3: Nur sitzen und den ganzen Tag zuhören und lernen und aufpassen, das ist für manche einen nichts. Und dann ist das, finde ich, eine gute Abwechslung. Eine Woche müssen sie Theorie machen, natürlich, Mathe, Deutsch und das alles. Und eine Woche schauen sie sich schon mal an, wie es ist, im Berufsleben zu stehen.
2: Das war Sonja Kaspar. Sie ist Köchin des Bistros und leitet die Schüler zwischen 14 und 29 Jahren an. Sie verbringen hier immer 2 von 4 Wochen im Monat in der Küche. Das eigenständige Einkaufen mit einem festen Budget gehört genauso dazu wie ein Verständnis von gesunder Ernährung, verrät Kollege Kai Exenberger.
4: Anfänglich kommen sie halt hier alle mit der Chipstüte rein und einem Red Bull oder einem Powerdrink. Und für uns ist es dann halt einfach wichtig, denen halt eben auch mitzugeben, dass es halt eben was frisch gekochtes einfach viel besser ist.
2: Semir ist 17. Er schneidet gerade Gemüsejulienne. Semir glaubt, dass ihm diese praktische Form von Schule helfen kann, den Hauptschulabschluss zu erreichen.
5: Und hier ist halt ein bisschen lockerer. Kriegst du mehr Hilfe, kriegst du mehr gezieltes Training.
2: Gegen 12 Uhr mittags ist das Essen dann fertig. Heute gibt es Rinderbraten in alkoholfreier Rotweinsauce. Frau Weber kommt hier jeden Tag ins Bistro, das von Montag bis Freitag geöffnet ist.
6: Wie kam das, dass Sie hier auf das Projekt aufmerksam wurden?
7: Wir wohnen in der Nähe und das Angebot spricht mich an. Die kochen jeden Tag frisch und ich webe alleine. Besser kann ich es gar nicht machen.
2: So wie Frau Weber kommen viele Senioren zum Essen. Für 8,80 Euro genießen sie hier ein vollwertiges Mittagessen. So ist das Bistro am Bunten in Dietzenbach nicht nur eine Schule fürs echte Leben, es verbindet auch Generationen.
0: Das hört sich gut an. Dankeschön, lieber Hendrik. Und da könnte man ja vielleicht mal vorbeischauen. Ne? Also, danke, mein Lieber. Hendrik Heim ist auch wieder in der nächsten Woche unterwegs. Ein ganzes Jahr lang ist er ja in Hessen unterwegs und besucht alle 421 Kommunen. Und wir werden mal sehen, wo er nächste Woche landet. Danke, lieber Hendrik Heim. Hier ist Radio Frankfurt. Schönes Wochenende.

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1: Ja, und damit ein schönes erstes September-Wochenende. 100 Euro möchten wir jetzt gerne raushauen. Netto und steuerfrei bietet sich, glaube ich, ganz gut an zum Monatsanfang. Ne? 100 Euro gehen raus und die erste Frage für heute lautet...
2: Was ist schwerer, 1 Kilogramm Federn oder 1 Kilogramm Gold?
1: Eine tolle Frage, die sich da unser Spielechef überlegt hat. Was ist schwerer, 1 Kilogramm Federn oder 1 Kilogramm Gold? Wer das weiß, nimmt sich die 100 Euro bitte mit unter der 0137 90 30 200. 0137 90 30 200 für 50 Cent aus allen deutschen Netzen. Vorher noch ein paar Regeln. Mitmachen bitte ab 18, an Minderjährige werden keine Gewinne ausgezahlt. Jeder Anruf kostet 50 Cent aus allen deutschen Netzen. Bitte darauf achten, dass nicht jeder Anruf, der Kosten produziert, auch automatisch ins Studio gelangt. Gewinnchancen im Leitungsspiel 1 zu 200.000. Parallel dazu kann die Redaktion jederzeit ausgewählte Anrufer per Zufallsprinzip direkt ins Studio durchstellen. Die Teilnahmebedingungen sind auf cashquiz.de zu finden. Dort sind dann später auch alle Lösungen und Gewinner notiert. Und ein Spiel dauert maximal bis Sendungsende. 100 Euro werden rausgehen, netto und steuerfrei. Und mit Leitung 3 bist du live bei uns in der Show. Die Frage, sie lautet, was ist schwerer, 1 Kilogramm Federn oder 1 Kilogramm Gold? Ja, wer das raus hat... Das ist die Gewinnernummer 0137 90 30 200. 0137 90 30 200. 50 Cent aus allen deutschen Netzen mit Leitung 3. Bist du auch live hier in der Show, so wie auch der Carsten. Ich grüße dich, schönen Samstag.
3: Hallo, schönes Wochenende wünsche ich. Und eins kann man, glaube ich, festhalten, unser Spielechef, der hat auf jeden Fall schon mindestens 1 Kilogramm Federn gelassen.
1: Das muss man wirklich sagen. Auch ziemlich viele Nerven hier, ne, die er mit uns lassen muss, das ist wohl klar. 100 Euro kann man gewinnen. Nur bitte ganz kurz nicht so wie Norbert machen, der meinte in einer anderen Sendung nämlich schon mal das.
4: Was kommt raus?
5: Gold ist schwerer.
4: Gold ist schwerer als 1 Kilo Federn?
5: Jo.
4: Ja, da stimmt leider was nicht.
1: Nee, was ist schwerer, 1 Kilo Federn oder 1 Kilo Gold? Na, jetzt, na, okay, wir lassen uns mal ganz kurz durchstarten, okay, Carsten, ist okay?
3: Okay, ich lock die 100 Euro nochmal ein und die gehen jetzt raus, bitte.
1: 0137 90 30 200, ach Norbert, 0137 90 30 200, 50 Cent aus allen deutschen Netzen. Was ist schwerer, 1 Kilogramm Federn oder 1 Kilogramm Gold? Alles, was du heute hier in der Show gewinnst, hast du heute auch schon auf dem Bankkonto. Ist so, ne? Heute am 5. September kann man mit den 100 Euro schon rechnen, ne?
3: Das ist richtig, man kann nicht nur damit rechnen, sondern man kann die sogar schon ausgeben, wenn man möchte.
1: Oh, man macht genauso wie wir, ne? Carsten und ich, sind da die Profis im Ausgeben.
3: Bam, raus damit.
1: Durchgestellt mit dem Chance-Button. Wer ist denn da? Hallo?
6: Ja, hallo, hier ist Malte.
1: Malte, grüß dich. Meinst du jetzt, 1 Kilo Federn ist vielleicht schwerer als 1 Kilo Gold?
6: Nee, tatsächlich sind die gleich schwer.
1: Ach Mensch. Ja, damit hast du gewonnen. Damit hast du jetzt auch 100 Euro gewonnen. Herzlichen Glückwunsch.
6: Ja, Wahnsinn.
1: Ne? Bleib mal.
3: So schnell kann's gehen.
1: Bleib mal bitte am Telefon. Ganz viel Freude mit dem Geld. Ja, dann machen wir bitte so weiter. Die nächsten 100 Euro ohne falsche Antwort. Gleich rein damit, ne? Nächstes Geld mitnehmen. Was kommt hier raus?
2: Ein Mann geht in die Stadt. Es kommen ihm 3 Hunde und 4 Frauen mit jeweils 4 Kindern entgegen. Wie viele Beine gehen in die Stadt?
1: Okay, ja. Also nochmal. Ein Mann geht in die Stadt. Es kommen ihm 3 Hunde und 4 Frauen mit jeweils 4 Kindern entgegen. Wie viele Beine gehen in die Stadt? Wer weiß das? Für 100 Euro. Nochmal, ein Mann geht in die Stadt, es kommen ihm 3 Hunde und 4 Frauen mit jeweils 4 Kindern entgegen. Wie viele Beine gehen in die Stadt? So, und wir drücken die Daumen, wir drücken sogar die Pfoten, weil unser Studiohund Friedrich ist heute auch hier mit dabei. Carstens Daumen sind auch gedrückt, also das riecht jetzt nach einer Menge Portion Glück.
3: Unfassbar. Pfoten, Daumen, alles gedrückt. Ja. Wunderbar. Da kann es ja losgehen jetzt hier.
1: 0137 90 30 200. 0137 90 30 200. 50 Cent aus allen deutschen Netzen. Ein Mann geht in die Stadt. Es kommen ihm 3 Hunde und 4 Frauen mit jeweils 4 Kindern entgegen. Also wie viele Beine gehen in die Stadt? Wer das weiß, kommt zu uns. So wie Mike, der meinte in der vorherigen Sendung schon mal das. Ja, was ist denn deine Lösung? Sag mal.
7: 52 Beine müssten das sein.
1: 52 Beine müssten das sein und das ist ja, wenn man alle Beine mal in dieser Frage zusammenzählt, ist das auch richtig,
3: Absolut. Aber
1: es ist nicht die richtige Lösung, das tut mir leid. Ah, Mike, das stimmt nicht. Es sind nicht 52 Beine.
3: Da müssen wir nochmal reinstarten, vielleicht nochmal genau zuhören. Ich verdopple 200 Euro jetzt für euch.
1: Oha. Bleibt dabei, Echtzeitüberweisung heute auf dem Konto?
3: Ja. Jeder Betrag, der heute hier gewonnen wird in der Sendung, ist heute Nachmittag schon auf dem Konto.
1: So, also Samstagvormittag, nochmal ganz kurz, Radio am besten ein bisschen lauter, die Umgebung ein bisschen leiser, damit ihr euch konzentrieren könnt. Was kommt denn bitte raus? Bei dieser Frage, es geht jetzt um zwei grüne Scheine.
2: Ein Mann geht in die Stadt. Es kommen ihm drei Hunde und vier Frauen mit jeweils vier Kindern entgegen. Wie viele Beine gehen in die Stadt?
1: 0137 90 30 200 0137 90 30 200 50 Cent aus allen deutschen Netzen. Mit Leitung 3 kommst du live zu uns in die Show. Wir möchten das Geld gerne verteilen. Leitung 3 ist aktiv, ne? Es ist also
3: absolut.
1: Mit dieser Leitung kommst du sofort live zu uns rein in die Show. Lösung nennen und man gewinnt das Geld. So ist es ja, ne?
3: So einfach ist es, genau.
1: Ja. Also komm gerne zu uns, bitte keine falsche Antwort mehr. Was kommt raus? Wie viele Beine gehen in die Stadt? Waltraud war ja auch schon mal bei uns und die meinte in einer anderen Sendung das. Liebe Waltraud, Sie wissen, was rauskommt?
0: Ja, 28 Beine gehen in die Stadt.
1: 28?
0: Das habe ich mit meiner Enkeltochter so ausgerechnet.
1: Haben Sie ausgerechnet? Ja.
0: Ja.
1: Dann, ja, muss es ja eigentlich stimmen, aber Waltraud, es gibt trotzdem dabei ein Problem. 28 Beine sind's auch nicht. Es tut mir leid.
3: Ja, das war damals so schade, weil ich meine, wenn die Oma schon anruft für die Enkeltochter, oder? Ah.
1: Ja, Familienpower, aber tut mir, es sind nicht 28 Beine, nein, liebe Freunde. Erstes Septemberwochenende. Kommt, lasst uns in den neuen Monat bitte ohne falsche Antwort starten. Was machen wir jetzt?
3: Ganz schnell noch ein 100er obendrauf, 300 Euro und die Daumen sind jetzt noch fester.
1: Dann leg
3: gedrückt.
1: Noch was drauf. Drauf geschissen jetzt. Komm, leg noch was drauf, damit wir gleich in den Monat. Entschuldige, aber ich will jetzt hier in den neuen Monat mit wirklich voller Power und Energie starten. Kannst du noch was drauflegen, ja oder nein?
3: Sehr gerne. 500 Euro machen wir jetzt.
1: Das meinte ich jetzt aber nicht.
3: Okay. Also was willst du jetzt? Also pass auf. Ich meinte es ganz ernst, ohne Flachs, ohne Witz. 500 Euro gehen jetzt raus.
1: Gut, also wir sind live, wie ihr hört. Es ist der Wahnsinn. Es geht jetzt um 500 Euro unter der 0137 90 30 200. Nehme ich auf mich, Spielechef. Es tut mir leid. Meine Schuld. 0137 90 30 200. 50 Cent aus allen deutschen Netzen. 500 Euro jetzt, kein Quatsch. Nur bitte, Deal or No Deal. Keine falsche Antwort mehr, bitte. Ein Mann geht in die Stadt. Es kommen ihm drei Hunde und vier Frauen mit jeweils vier Kindern entgegen. Wie viele Beine gehen in die Stadt? Es geht um 500 Euro. Es ist wirklich kein Witz. Jetzt kommt zu uns. Auch Manal war schon mal in einer anderen Sendung da, meinte das.
3: Was hast du denn raus?
8: Das sind 40 Beine.
3: 40?
8: Mhm.
3: Wie kommst du darauf?
8: Ja, ich denke, die Hundebeine mit den Pfoten kann man da nicht mitzählen.
3: Ah, das ist aber, ja, es ist nett gedacht, aber schon ein bisschen zu weit. Also das ist leider nicht die Lösung. Das tut mir leid. Schade.
1: Den Hundepfoten nichts zu tun. Es hat doch mit den Hundepfoten absolut gar nichts zu tun.
3: Nüscht. Mit Ü. Nüscht hat das damit zu tun. Leute, bitte, pass auf. 100 Euro nochmal obendrauf. Boah. 600 Euro. Jetzt aber bitte, hört doch genau zu. Dass darin liegt der Schlüssel. 600 Euro jetzt.
1: Tut mir leid an den Spielechef, dass es mittlerweile so ein finanzielles Ausmaß hier angenommen hat. Meine Schuld 0137 90 30 200 0137 90 30 200 50 Cent aus allen deutschen Netzen. Ist schon jemand in Leitung 3? Hallo? Hallo?
3: Nee, offensichtlich noch keiner da.
1: Liebe Freunde, ein Mann geht in die Stadt. Es kommen ihm drei Hunde, vier Frauen mit jeweils vier Kindern entgegen. Wie viele Beine gehen in die Stadt? Ich will das Spiel jetzt aufgelöst haben. Das Geld bleibt nicht bei uns.
3: Guck mal, jetzt teilen wir uns das Finanzielle hier einfach mal auf, weil ich erhöhe jetzt auch nochmal. Ich mache jetzt 750 Euro für euch klar. 750 Euro. Und hey, ganz wichtig nochmal, dieses Geld ist heute Nachmittag auf eurem Konto. 750 Tacken.
1: Heute gewinnen, heute kassieren. Bitte keine falsche Antwort mehr. 0137 90 30 200. 0137 90 30 200. 50 Cent aus allen deutschen Netzen. Ein Mann geht in die Stadt. Es kommen ihm drei Hunde, vier Frauen mit jeweils vier Kindern entgegen. Wie viele Beine gehen in die Stadt? Ganz kurz die Regeln und dann bitte ein Klingeln. Mitmachen bitte ab 18. An Minderjährige werden keine Gewinne ausgezahlt. Jeder Anruf kostet 50 Cent aus allen deutschen Netzen. Bitte darauf achten, dass nicht jeder Anruf, der Kosten produziert, auch automatisch ins Studio gelangt. Gewinnchancen im Leitungsspiel 1 zu 200.000. Parallel dazu kann die Redaktion jederzeit ausgewählte Anrufer per Zufallsprinzip direkt ins Studio durchstellen. Die Teilnahmebedingungen sind auf cashquiz.de zu finden. Dort sind dann später auch alle Lösungen und Gewinner notiert und ein Spiel dauert maximal bis Sendungsende. Und jetzt brauchen wir jemanden, der das Geld gewinnt, der die richtige Lösung hat. Es ist die 0137 90 30 200 0137 90 30 200 50 Cent aus allen deutschen Netzen. Ein letztes Mal bitte die Frage und dann du. Ein Mann geht in die Stadt. Es kommen ihm 3 Hunde, 4 Frauen mit jeweils 4 Kindern entgegen. Wie viele Beine gehen in die Stadt? Obacht, Frau Bressler war auch in einer anderen Sendung da und meinte das. Dann lösen Sie uns endlich diese Frage auf. Was kommt raus, bitte?
9: 54 Beine gehen in die Stadt.
1: Nee, ich muss Ihnen leider sagen, Sie müssen sich die Frage nochmal anhören, weil das ist nicht richtig. Es sind nicht 54 Beine.
3: So. Also jetzt wirklich. Ich würde es am liebsten abbrechen. Eigentlich schon längst, aber wir dürfen es nicht abbrechen. Deshalb mache ich jetzt Folgendes. Ich bin budgetmäßig eigentlich schon drüber. Trotzdem mache ich das jetzt für euch. 1.000 Euro. Aber unser Deal ist jetzt, dass ihr das jetzt auflöst. Bitte jetzt. 1.000 Euro Geld ist heute Nachmittag auf dem Konto. Bam.
1: 1.000 Euro gehen jetzt raus. 11.40 Uhr. Einer muss es bitte... Einer. 0137 90 30 200 0137 90 30 200 50 Cent aus allen deutschen Netzen. Ich meine, diese Sendung hier gibt es seit 10 Jahren. Diese Frage gehört mittlerweile zu den Klassikern und es kommen immer wieder falsche Antworten. Es kommen immer wieder falsche Antworten. Ich kann es nicht packen. Ein Mann geht in die Stadt. Es kommen ihm 3 Hunde und 4 Frauen mit jeweils 4 Kindern entgegen. Wie viele Beine gehen in die Stadt? So, letzte Antwort, die wir da schon mal gehört haben. Frau Bressler, 54 Beine, 1.000 Euro liegen bereit. Aber ich glaube, warte mal, ich mache die Musik leise, es ist immer noch keiner da.
3: Nee. Oder? Nein,
1: keiner da.
3: Immer noch, nein,
1: hallo?
3: Keiner in der 3. So, Folgendes. Dann mache ich jetzt einfach mal die doppelte Gewinnchance für euch klar, damit es jetzt hier wirklich schneller geht. Die 3 bleibt bestehen. Die 6 kommt dazu. Ab sofort 2 Gewinnleitungen. Boah. Entweder holt ihr euch die 3 oder die 6. Völlig egal, welche. Jederzeit die 3 oder die 6 erwischen und ihr seid bei uns. Doppelte Gewinnchance jetzt.
1: 2 Leitungen sind geöffnet. Es sind keine Quatschleitungen, die führen zu uns in die Show. Leitung 3 führt zu uns in die Show. Leitung 6 führt zu uns in die Show. Lösung nennen, 1.000 Euro am ersten Samstag im September einsacken. Aber wir brauchen dich jetzt.
3: Ja.
1: Bitte durchklingeln. Jetzt unter der 0137 90 30 200. 1.000 Euro unter der 0137 90 30 250 Cent aus allen deutschen Netzen. Die Frage für 1.000 Euro, sie lautet immer noch.
2: Ein Mann geht in die Stadt. Es kommen ihm 3 Hunde und 4 Frauen mit jeweils 4 Kindern entgegen. Wie viele Beine gehen in die Stadt?
1: Und wer das richtige Ergebnis für uns hat, bitte jetzt durchklingeln. Es sind 2 Studioleitungen jetzt auf grün. Es ist leider noch keine davon auf rot. Das heißt, es ist immer noch keiner da. Ich weiß nicht... Hat's einer raus? Also ich frage jetzt mal wirklich mal ganz direkt, hat's einer raus? Also wirklich einer? Ein Mann geht in die Stadt, es kommen ihm 3 Hunde, 4 Frauen mit jeweils 4 Kindern entgegen. Wie viele Beine gehen in die Stadt? Carsten, das muss doch mal klingeln.
3: Folgendes, ich verdopple nochmal eure Gewinnchance. Ich gebe euch die 8 dazu und die 10 dazu. Also 3, 6, 8 oder 10. Jeder, der anruft, bekommt eine Leitung. Hier geht keiner leer aus. Holt euch eine von diesen 4 Gewinnleitungen. 4-fache Gewinnchance. Jetzt das Geld geht garantiert raus.
1: 4 Studioleitungen geöffnet live. 4 Leitungen führen zu 1.000 Euro. Wir stecken das Geld nicht ein. Ich wünschte, es wäre so, aber dürfen wir nicht. Das Geld wird rausgehen. Das Geld soll sogar rausgehen. 0137 90 30 200. Also, um kurz vor 11.45 Uhr. Sendung ist bald vorbei. Wir brauchen jetzt ein Klingeln unter der 0137 90 30 200. 0137 90 30 200. Jetzt. 50 Cent aus allen deutschen Netzen. 4 Leitungen geöffnet und wir hören ganz genau drauf, dass es jetzt klingelt. Carsten, wir hören drauf, ne?
3: Absolut. Wir erwarten jede Sekunde ein Klingeln. Und mit dem Klingeln gehen dann mit der richtigen Antwort 1.000 Euro raus. Und ich gebe euch noch 2 weitere Leitungen mit rein. Die 12 und die 14. Ich mache jetzt die 6-fache Gewinnchance. Holt euch eine von 6 Gewinnleitungen jetzt.
1: 6 Leitungen sogar geöffnet. Wir tun ja gerade alles dafür, dass das Geld rausgeht. Aber es muss natürlich auch jemand raushaben. Es muss jemand anrufen. Da können wir nichts machen. 0137 90 30 200. Liebe Regie, bitte lasst uns noch auf dem Sender. Die 1.000 Euro müssen rausgehen. Regel von ganz oben. 0137 90 30 200. 50 Cent aus allen deutschen Netzen. Was kommt raus bei dieser Frage für 1.000 Euro? Kann bitte mal an einem Samstag jemand durchkommen, diese Frage auflösen? Warum kommen da eigentlich immer falsche Antworten bei dieser Frage? Ich werde es nie verstehen. Einer, der weiß, was hier rauskommt?
2: Ein Mann geht in die Stadt. Es kommen ihm 3 Hunde und 4 Frauen mit jeweils 4 Kindern entgegen. Wie viele Beine gehen in die Stadt?
4: So, und da muss es jetzt knallen. Wir haben es 11.45 Uhr. Carsten, Sendung ist gleich vorbei.
3: So, komm, ich gebe euch jetzt einfach mal drei Leitungen mit dazu. Die 17, die 19 und die 20. Jetzt machen wir die neunfache Gewinnchance. Achtung, das kann jetzt ganz schnell gehen. Es sind 9 Gewinnleitungen aktiv. Jede Sekunde kann es soweit sein. Und es ist jetzt 11.45 Uhr. Ja. Wir brauchen euch jetzt hier.
4: 0137 90 30 200. Wer holt sich jetzt bitte 1.000 Euro live im Radio ab, bitte? Wer holt sich jetzt bitte 1.000 Euro ab unter der 0137 90 30 200? 50 Cent aus allen deutschen Netzen. Ein Mann geht in die Stadt. Es kommen ihm 3 Hunde und 4 Frauen mit jeweils 4 Kindern entgegen. Wie viele Beine gehen in die Stadt? Mike meinte 52, Waltraud meinte 28, Manal meinte 40 Beine und davon ist leider überhaupt nichts richtig. Richtige Lösung bis hier noch nicht gehört, aber der Regie macht Druck. Die Sendung hier wird gleich beendet. Die 1000 Euro müssen rausgehen. Wir brauchen also bitte jetzt einen Gewinner. Carsten, tu alles, was möglich ist.
3: Ich mache jetzt die 10-fache Gewinnchance für euch. 10 Gewinnleitungen mit der 23, die auch noch mit dazu kommt. Die 10-fache Gewinnchance. Die letzten Sekunden laufen bereits. Holt euch jetzt die Kohle.

0: Wenn du das Ergebnis auf diese Quizfrage kennst, dann wähle jetzt diese Nummer, damit wir diese Sendung jetzt beenden können. Es ist die 0137 90 30 200. 0137 90 30 200. 50 Cent aus allen deutschen Netzen. Die nächsten Musiken liegen hier bereit. Also die Sendung kann jetzt gerne gleich beendet werden. Wir brauchen jetzt nur die Lösung, Carsten.
1: Die letzten 180 Sekunden brechen an. Innerhalb dieser Zeit wird es garantiert klingeln. Ihr habt jetzt noch die zehnfache Chance. Ich gebe euch jetzt noch drei weitere Leitungen mit dazu. Die 27, die 28 und die 29. Ich mache jetzt für euch die 13-fache Gewinnchance. 13 Leitungen führen jetzt hier zum Gewinn. Die 13-fache Gewinnchance jetzt ausnutzen, weil es wird garantiert klingeln. Das Geld geht garantiert raus und zwar in diesen Sekunden.
0: So, großes Finale und jetzt bitte das letzte Mal die Gewinnernummer, weil dann haben wir auch keine Möglichkeit mehr. Sendung gleich vorbei. 1000 Euro jetzt für wen? Noch keiner da unter der 0137. 90, 30, 200. Und das ist das große Finale jetzt. Es muss klingeln jetzt. Sendung vorbei. 0137, 90, 30, 200. Für 50 Cent aus allen deutschen Netzen. Ein Mann geht in die Stadt. Es kommen ihm drei Hunde, vier Frauen mit jeweils vier Kindern entgegen. Wie viele Beine gehen also in die Stadt für 1000 Euro netto und steuerfrei? Und nochmal, es bleibt dabei, man darf sich über das Geld heute noch freuen. Ne?
1: Definitiv. Ihr habt heute Nachmittag in eurem Online-Banking auf eurem Kontoauszug plus 1000 Euro stehen mit der richtigen Antwort. Also holt euch jetzt das Geld. Noch ist es da. Die letzten Sekunden laufen. Wir haben gleich nur noch 90 Sekunden. Da müsst ihr aber noch was von abrechnen, weil vorher muss es ja noch klingeln. Wir müssen noch die Antwort hören. Also es ist jetzt der Moment da. Die 13-fache Chance.
0: Telefonklingeln fällig bitte jetzt. Telefonklingeln fällig unter der 0137 90 30 200. Und jetzt sage ich das letzte Mal die Nummer, Regie. Ich sage jetzt das letzte Mal die Nummer, versprochen. 0137 90 30 200. 50 Cent aus allen deutschen Netzen. Und wer weiß, wie viele Beine wirklich in die Stadt gehen. Löst das Spiel bitte jetzt auf. Es sind 13 Studioleitungen geöffnet. Eine von diesen 13 Leitungen treffen. Du kommst damit direkt zu uns in die Show rein. Richtige Lösung nennen und 1000 Euro gewinnen netto und steuerfrei. In den letzten, 50 Sekunden. 0137 90 30 200. 50 Cent aus allen deutschen Netzen. Bitte nicht 54 Beine sagen. Bitte nicht 40 Beine oder 28 Beine sagen. Das haben wir alles schon gehört. Warum kommen bei dieser Frage immer so viele falsche Antworten, Carsten?
1: Keine Ahnung, vielleicht nicht richtig zugehört, ich weiß es nicht. Es sind jetzt wirklich nur noch die letzten 20 Sekunden. Innerhalb der Zeit muss es und wird es garantiert klingeln. Das heißt, ihr müsst jetzt da sein. Wir brauchen euch jetzt. Hier, wir brauchen jetzt das Klingeln.
0: 0137 90 30 200. Einer bitte, der unsere Stimmen gleich im Telefon hört, unter der 0137 90 30 200 für 50 Cent. Durchgestellt mit dem Chance-Button. Wer ist denn da? Hallo?
2: Hallo, das ist der Werner.
0: Werner, deine Lösung bitte.
2: Drei Füße.
0: Ja, es ist ja nur der Mann. Stimmt's, Werner?
3: Jawohl! Werner,
0: damit hast du jetzt gerade 1000 Euro gewonnen. Werner, herzlichen Glückwunsch.
2: Bleib
0: bitte am Telefon. Schönes Wochenende wünschen wir dir, ja?
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0: Hallo nach Bonamies. Bei euch am alten Flugplatz haben wir die aktuelle Frankfurt-Temperatur mit 20,2 Grad gemessen.
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2: Ich bin Diana Kramer. Morgen wird in Sachsen-Anhalt ein neuer Landtag gewählt. In letzten Umfragen liegt die AfD weiter deutlich vor der CDU.
3: Bekommt Deutschland die erste AfD-geführte Landesregierung oder läuft es auf eine Minderheitsregierung unter Führung der CDU hinaus? Die AfD setzt auf eine absolute Mehrheit. Laut letzter Umfragen wird es dazu aber nicht reichen. Sie wird wohl einen Partner benötigen. Alle anderen Parteien haben eine Zusammenarbeit mit ihr aber ausgeschlossen. Bei einer Minderheitsregierung wäre die CDU unter Umständen für Mehrheiten im künftigen Landtag auch auf die Stimmen der Linken angewiesen. Die Christdemokraten schließen Koalition oder ähnliche Formen der Zusammenarbeit aber nicht nur mit der AfD aus, sondern auch mit den Linken. Die Suche nach einer neuen Landesregierung wird wohl sehr schwierig werden. David Riemer, Berlin.
2: Die Polizei fahndet weiter mit Hochdruck nach einem Mann, der mehrere Sabotageaktionen gegen das deutsche Stromnetz verübt haben soll. In zwei Bekennerschreiben soll er Stromerzeugung aus fossilen Brennstoffen als Verbrechen bezeichnet haben. NRW-Innenminister Herbert Reul.
4: Nicht die Stromerzeugung aus fossilen Brennstoffen ist ein Verbrechen, sondern kritische Infrastruktur angreifen ist ein Verbrechen. Wer solche Taten plant, ärgert nicht die da oben, sondern die kleinen Leute. Das Licht in den Wohnzimmern, die Lungenmaschine auf der Intensivstation, die Ampel an der Kreuzung. Wer im Namen des Klimas Krankenhäuser vom Netz nimmt, rettet nichts. Ihr gefährdet Leben.
2: Laut NRW-Innenminister Reul war in der Wohnung des 48-jährigen Tatverdächtigen im Ruhrgebiet Sprengstoff gefunden worden. Von ihm selbst fehlt weiter jede Spur. Das Wasserdefizit in Deutschland und Europa hat sich in den vergangenen Monaten weiter verschlimmert. Das geht aus Untersuchungen des Potsdamer Helmholtz-Zentrums für Geoforschung mit der NASA und dem Deutschen Zentrum für Luft- und Raumfahrt hervor. Man befürchte, dass sich der Wasserspeicher bis Ende des Jahres nicht mehr erholen werde, selbst wenn im Herbst mehr Regen als üblich fallen sollte, so die Forscher. Der Schauspieler Michael Mendl ist tot. Er starb im Alter von 82 Jahren, bestätigte seine Agentin der dpa. Mendl spielte in Kinofilmen wie Der Untergang und Barfuß. Er war in unzähligen TV-Filmen und in der Netflix-Serie Dark zu sehen. Die Darstellung von Altkanzler Willy Brandt im Zweiteiler Im Schatten der Macht bezeichnete Mendl selbst als Rolle seines Lebens. Er hinterlässt seine Lebenspartnerin und drei erwachsene Kinder.
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0: Frankfurt startet freundlich in den Vormittag mit 21 Grad und nur ein paar Wolken. Danach setzt sich immer mehr Sonne durch und am Nachmittag sind bis zu 24 Grad drin. Heute bleibt es insgesamt ruhig und angenehm, bevor es in der Nacht langsam auf 17 Grad runtergeht. Morgen geht's erst klar weiter, später ziehen dann wieder mehr Wolken auf bei weiterhin milden 24 Grad.
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5: Jetzt das Aktuellste aus der Radio Frankfurt Verkehrszentrale. Auf der A661 Darmstadt Richtung Bad Homburg zwischen Offenbach-Taunus-Ring und Frankfurt-Ost stockt der Verkehr auf einem Kilometer.
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1: Hallo nach Bonn-Amies. Bei euch am alten Flugplatz haben wir die aktuelle Frankfurt-Temperatur mit 20,2 Grad gemessen.
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1: Frankfurt startet freundlich in den Vormittag mit 21 Grad und nur ein paar Wolken. Danach setzt sich immer mehr Sonne durch und am Nachmittag sind bis zu 24 Grad drin. Heute bleibt es insgesamt ruhig und angenehm, bevor es in der Nacht langsam auf 17 Grad runtergeht. Morgen geht's erst klar weiter, später ziehen dann wieder mehr Wolken auf bei weiterhin milden 24 Grad.
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2: Jetzt das Aktuellste aus der Radio Frankfurt Verkehrszentrale. Auf der A661 Darmstadt Richtung Bad Homburg zwischen Offenbach-Taunus-Ring und Frankfurt-Ost stockt der Verkehr auf einem Kilometer.
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0: Hallo nach Ginnheim. Bei euch am Europaturm haben wir die aktuelle Frankfurt-Temperatur mit 22,1 Grad gemessen.
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2: Ich bin Diana Kramer. In Sachsen-Anhalt liegt die AfD vor der Landtagswahl morgen in Umfragen weiter klar vorn. Sie will unter anderem auch die allgemeine Schulpflicht abschaffen. Für Bundesbildungsministerin Karin Prien wäre das gesellschaftspolitisch eine Katastrophe, das sagte sie der dpa.
3: Eltern sollten nach dem Willen der AfD das Recht haben, Kinder zu Hause zu unterrichten. Die müssten dann zweimal im Jahr eine zentrale Prüfung ablegen. Die Bundesbildungsministerin hält das für falsch. Kinder bräuchten Kontakte zu anderen Kindern, auch aus anderen Milieus. Die Menschen bewegten sich ohnehin schon viel zu viel nur in ihren Blasen. Prien kann sich stattdessen ein verpflichtendes Kita-Jahr vor der Schule vorstellen, vor allem für Kinder mit besonderem Förderbedarf. Thomas Bremser, Redaktion.
2: Nach versuchten Angriffen auf Stromnetze läuft ein weiterer Einsatz aktuell in Ostsachsen. Auch in diesem Fall sollen Sprengvorrichtungen entdeckt worden sein. In den vergangenen Tagen hatte es mehrere versuchte Sabotagen gegen Stromnetze in Brandenburg und NRW gegeben. Ein mutmaßlich tatverdächtiger 48-Jähriger aus dem Ruhrgebiet ist noch nicht gefasst. Die USA wollen einen weiteren Versuch starten, im Ukraine-Krieg zu vermitteln. US-Präsident Donald Trump hat den US-Sondergesandten Steve Witkoff und seinen Schwiegersohn Jared Kushner nach Russland geschickt. Dort wollen sie heute Gespräche führen, morgen dann in Kiew.
4: In Moskau waren die Unterhändler schon 9-mal. Nach Kiew kommen sie zum 1. Mal. Das zeigt die Prioritäten der Amerikaner. In Moskau und Kiew sind die Erwartungen gering. Die Zeichen stehen eher auf Fortsetzung der Kämpfe auch im Winter. Russland versucht, die Ukraine durch Bomben auf die Infrastruktur gefügig zu machen. Die Ukraine will mit Angriffen auf Russland die Kriegsmüdigkeit der Bevölkerung verstärken. Friedemann Kohler, Redaktion.
2: Zum Fußball. Zum ersten Mal nach 3 Jahren ist der FC Bayern heute wieder in einem Bundesligaspiel zu Gast auf Schalke. Nach Medienberichten wieder mit Jamal Musiala im Kader. Anstoß ist um 18.30 Uhr. Am Nachmittag spielt Borussia Dortmund auswärts gegen Hoffenheim und RB Leipzig in Bremen. Leverkusen will gegen Union Berlin den ersten Saisonsieg feiern, nachdem der Auftakt bei Neuling Elversberg daneben ging. Die Saarländer bestreiten ihr erstes Erstliga-Auswärtsspiel gegen Gladbach. Und Mitaufsteiger Paderborn empfängt Freiburg.
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0: Frankfurt liegt heute Mittag unter überwiegend klarem Himmel bei 22 Grad. Und das fühlt sich angenehm mild an. Bis in den Nachmittag bleibt es freundlich und sonnig, mit Spitzenwerten um 23 Grad. Auch morgen geht's erst klar los, später ziehen ein paar mehr Wolken auf und am Ende stehen nochmal 24 Grad.
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5: Jetzt das Aktuellste aus der Radio Frankfurt Verkehrszentrale. Achtung, auf der A66 Wiesbaden Richtung Frankfurt im Bereich Miquel-Allee steht ein defektes Fahrzeug. Fahrt da besonders vorsichtig vorbei. Auf der B8 Hanauer Landstraße Saalburg-Allee zwischen Gewerbehof Hafen und Wittelsbacher Allee geht fast nichts mehr. Durch Frankfurt braucht ihr hier mindestens 42 Minuten länger. Auf der A661 Bad Homburg Richtung Darmstadt zwischen dem Bad Homburger Kreuz und Eckenheim gibt es stockenden Verkehr. Auch auf der A661 Darmstadt Richtung Bad Homburg zwischen Offenbach-Kaiserlei und Frankfurt-Ost nur dichter Verkehr. Da braucht ihr ebenfalls Geduld.
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1: Hallo nach Ginnheim. Bei euch am Europaturm haben wir die aktuelle Frankfurt-Temperatur mit 22,1 Grad gemessen.
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1: Frankfurt liegt heute Mittag unter überwiegend klarem Himmel bei 22 Grad. Und das fühlt sich angenehm mild an. Bis in den Nachmittag bleibt es freundlich und sonnig, mit Spitzenwerten um 23 Grad. Auch morgen geht's erst klar los, später ziehen ein paar mehr Wolken auf und am Ende stehen nochmal 24 Grad.
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2: Jetzt das Aktuellste aus der Radio Frankfurt Verkehrszentrale. Achtung, auf der A66 Wiesbaden Richtung Frankfurt im Bereich Miquel-Allee steht ein defektes Fahrzeug. Fahrt da besonders vorsichtig vorbei. Auf der B8 Hanauer Landstraße Saalburg-Allee zwischen Gewerbehof Hafen und Wittelsbacher Allee geht fast nichts mehr. Durch Frankfurt braucht ihr hier mindestens 42 Minuten länger. Auf der A661 Bad Homburg Richtung Darmstadt zwischen dem Bad Homburger Kreuz und Eckenheim gibt es stockenden Verkehr. Auch auf der A661 Darmstadt Richtung Bad Homburg zwischen Offenbach-Kaiserlei und Frankfurt-Ost nur dichter Verkehr. Da braucht ihr ebenfalls Geduld.
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0: Schöne Grüße ins Nord und West. Bei euch am Oeder Weg haben wir die aktuelle Frankfurt-Temperatur mit 23,1 Grad gemessen.
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2: Ich bin Thomas Bleskin. Einen Tag vor der Landtagswahl in Sachsen-Anhalt werden tausende Menschen zu Demos in Magdeburg erwartet. Bislang seien 12 Veranstaltungen angemeldet, teilte die Polizei mit. Die größte findet heute auf dem Domplatz statt.
3: Zu der Kundgebung, zu der ein Bündnis aus Gewerkschaften und Zivilgesellschaft aufgerufen hat, werden rund 8000 Menschen im Herzen Magdeburgs erwartet. Direkt daneben findet die offizielle Wahlkampfabschlussveranstaltung der AfD statt, die in allen Umfragen deutlich vor der CDU führt. Beide Lager wollen heute vor allem noch unentschlossene Wähler erreichen. AfD-Spitzenkandidat Ulrich Siegmund hat das Ziel ausgegeben, allein regieren zu können, auch wenn das Wahlexperten für unwahrscheinlich halten. In jedem Fall dürfte eine Regierungsbildung in Sachsen-Anhalt äußerst schwierig werden. Diana Kramer, Nachrichtenredaktion.
2: Nach der Veröffentlichung eines riesigen Datenpakets in Berlin sind die Folgen bisher nicht absehbar. Cyberkriminelle hatten über 1 Million Daten der Verwaltung geklaut und vom Senat rund 2 Millionen Euro gefordert. Der lehnte ab, deshalb stellten die Erpresser die Daten nun ins Darknet.
4: Die Beschäftigten in der Berliner Verwaltung, aber auch die Bevölkerung sind ratlos. Notfallpläne, Personalakten und Anträge sind im sogenannten Darknet einsehbar. Wie sensibel diese Daten sind, ist noch unklar. Sicherheitsexperten warnen aber bereits, Kriminelle könnten sich Daten zentraler Einrichtungen verschaffen, etwa um Sabotageakte oder Anschläge zu verüben. Dabei geht es um Infos zur Trinkwasserversorgung, Baupläne oder Notfallleitlinien. Auch persönliche Daten sind zu finden, damit könnten Kriminelle ebenfalls Straftaten begehen. Thomas Bremser, Nachrichtenredaktion.
2: Die Ukraine-Unterhändler von US-Präsident Trump sind zu Gesprächen mit Russlands Präsident Putin in Moskau eingetroffen. Der Sondergesandte Witkow und Trumps Schwiegersohn Kushner sollen dort mit dem Kreml-Chef sprechen. Mit dem Besuch nehmen die USA ihre Vermittlungsversuche im Ukraine-Krieg wieder auf. Morgen wollen Witkow und Kushner erstmals auch nach Kiew reisen. 10 Tage nach der verheerenden Sturzflut aus den Gletschergebieten des Himalaya haben Rettungskräfte in Nepal erneut 2 Überlebende geborgen. In der an Tibet grenzenden Provinz Bagmati sei eine ältere Frau lebend aus einem verschütteten Haus gerettet worden, sagte ein Polizeisprecher. Das nepalesische Militär bestätigte außerdem die Bergung eines chinesischen Staatsbürgers aus einem Tunnel.
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0: Frankfurt startet richtig freundlich in den Nachmittag. Überwiegend klar und um die 23 Grad. Bis in den Abend bleibt es trocken, locker sonnig und nur leicht abkühlend auf rund 18 bis 22 Grad. Auch in der Nacht geht's ruhig weiter, meist klar bei 13 bis 17 Grad. Morgen legt Frankfurt nochmal nach und kommt bis auf 24 Grad.
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5: Jetzt das Aktuellste aus der Radio Frankfurt Verkehrszentrale. Vorsicht auf der A661 Bad Homburg Richtung Darmstadt zwischen Offenbach-Taunus-Ring und dem Offenbacher Kreuz. Da steht ein defektes Fahrzeug. Auf der A661 Bad Homburg Richtung Darmstadt zwischen dem Bad Homburger Kreuz und Eckenheim staut es sich, plant mindestens 10 Minuten mehr ein. Auf der B8 Hanauer Landstraße zwischen Gewerbehof Hafen und Frankfurt Ost nur dichter Verkehr.
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1: Schöne Grüße ins Nord und West. Bei euch am Oeder Weg haben wir die aktuelle Frankfurt-Temperatur mit 23,1 Grad gemessen.
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1: Frankfurt startet richtig freundlich in den Nachmittag. Überwiegend klar und um die 23 Grad. Bis in den Abend bleibt es trocken, locker sonnig und nur leicht abkühlend auf rund 18 bis 22 Grad. Auch in der Nacht geht's ruhig weiter, meist klar bei 13 bis 17 Grad. Morgen legt Frankfurt nochmal nach und kommt bis auf 24 Grad.
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2: Jetzt das Aktuellste aus der Radio Frankfurt Verkehrszentrale. Vorsicht auf der A661 Bad Homburg Richtung Darmstadt zwischen Offenbach-Taunus-Ring und dem Offenbacher Kreuz. Da steht ein defektes Fahrzeug. Auf der A661 Bad Homburg Richtung Darmstadt zwischen dem Bad Homburger Kreuz und Eckenheim staut es sich, plant mindestens 10 Minuten mehr ein. Auf der B8 Hanauer Landstraße zwischen Gewerbehof Hafen und Frankfurt Ost nur dichter Verkehr.
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1: 5. September 1946. Farouk Poulsara wird auf Sansibar, einer Insel in Ostafrika, geboren. Er wächst dort im englischen Teil der Insel auf. Sein Vater ist bei der britischen Botschaft angestellt. Die Familie zieht nach Indien. Dort geht Farouk auf ein englischsprachiges Internat. Seine Freunde nennen ihn von nun an Freddy. Diesen Namen behält er sein Leben lang. Zum Studium geht er nach London und gründet dort die Rockband Queen. Einer ihrer größten Hits ist A Kind of Magic.

Zu Beginn von Queen nennt sich Freddie noch immer Freddie Bulsara. Den Künstlernamen Mercury gibt er sich erst 1970 und von da an geht die Karriere von Queen steil bergauf, was vermutlich aber zugegebenermaßen nicht am Namenswechsel liegt. Album nach Album landet ganz oben in den Charts. Und die Kreativität und der Einfallsreichtum der Bandmitglieder scheint keine Grenzen zu kennen. Wenn sie touren und ihr aktuelles Album vorstellen, haben sie eigentlich schon wieder genug Songs für zwei neue Alben zusammen. Und so kommt 1986 dann schon das 12. Album A Kind of Magic mit dem gleichnamigen Titelsong.

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0: Hallo Nachhausen. Bei euch an der Brotfabrik haben wir die aktuelle Frankfurt-Temperatur mit 23,3 Grad gemessen.
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2: Ich bin Thomas Bleskin. Morgen wird in Sachsen-Anhalt ein neuer Landtag gewählt. Das ganze Wahlwochenende über werden in der Landeshauptstadt Magdeburg mehrere tausend Menschen zu Demonstrationen und Kundgebungen erwartet. Die größte findet heute auf dem Domplatz statt. Außerdem begeht die in Umfragen führende AfD ihren offiziellen Wahlkampfabschluss.
3: In letzten Umfragen lag die AfD in Sachsen-Anhalt weiter rund 20% vor der CDU, auch wenn es den Umfragen zufolge im Moment eher nicht für eine Alleinregierung zu reichen scheint. Wahlforscher rechnen nicht mit einer großen Überraschung wie 2021, als die AfD am Ende schwächer und die CDU in Sachsen-Anhalt deutlich stärker abschnitt. Denn dieses Mal fehlt der Kopf-an-Kopf-Effekt. Umso mehr kommt es für die Mehrheiten am Ende wohl auf das Ergebnis der kleineren Parteien an. Ronny Tochau, Nachrichtenredaktion.
2: Russlands Präsident Wladimir Putin hat wegen des Besuchs von US-Unterhändlern einen dreitägigen Stopp der Luftangriffe auf Kiew angeordnet. Die Pause soll nach Kreml-Angaben morgen beginnen. Heute will Putin den US-Sondergesandten Steve Witkoff und Trumps Schwiegersohn Jared Kushner empfangen. Die Ukraine hatte zuvor zugesagt, den russischen Luftraum während des Besuchs nicht zu gefährden. Nach der Veröffentlichung eines riesigen Datenpakets in Berlin sind die Folgen bisher nicht absehbar. Cyberkriminelle hatten über 1 Million Daten der Verwaltung geklaut und vom Senat rund 2 Millionen Euro gefordert. Der lehnte ab, deshalb stellten die Erpresser die Daten nun ins Darknet.
4: Die Beschäftigten in der Berliner Verwaltung, aber auch die Bevölkerung sind ratlos. Notfallpläne, Personalakten und Anträge sind im sogenannten Darknet einsehbar. Wie sensibel diese Daten sind, ist noch unklar. Sicherheitsexperten warnen aber bereits, Kriminelle könnten sich Daten zentraler Einrichtungen verschaffen, etwa um Sabotageakte oder Anschläge zu verüben. Dabei geht es um Infos zur Trinkwasserversorgung, Baupläne oder Notfallleitlinien. Auch persönliche Daten sind zu finden, damit könnten Kriminelle ebenfalls Straftaten begehen. Thomas Bremser, Nachrichtenredaktion.
2: Das bayerische Raumfahrtunternehmen ISA Aerospace unternimmt einen neuen Startversuch mit seiner Spektrum-Rakete. Sie soll am Abend vom norwegischen Weltraumbahnhof Andøya abheben. Beim ersten Testflug im vergangenen Jahr war die Rakete nach 30 Sekunden ins Meer gestürzt. Künftig soll die Spektrum zivile und militärische Satelliten in erdnahe Umlaufbahnen bringen.
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0: Frankfurt liegt am Nachmittag bei 23 Grad und unter überwiegend klarem Himmel. Richtig freundlich und angenehm. Auch später bleibt es lange trocken und meist sternenklar, während die Temperaturen langsam Richtung 17 Grad rutschen. Morgen geht's dann erneut sonnig los. Am Nachmittag werden sogar noch mal 24 Grad erreicht, bevor ein paar Wolken dazukommen.
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5: Jetzt das Aktuellste aus der Radio Frankfurt Verkehrszentrale. Vorsicht auf der A5 Frankfurt Richtung Kassel zwischen dem Nordwestkreuz Frankfurt und dem Bad Homburger Kreuz. Da steht ein defektes Fahrzeug. Auch auf der A66 Frankfurt Richtung Wiesbaden zwischen Eschborn und Höchst müsst ihr auf ein defektes Fahrzeug achten. Ebenfalls Gefahr auf der A66 Wiesbaden Richtung Frankfurt an der Miequellallee. Auch dort steht ein defektes Fahrzeug. Auf der A661 Bad Homburg Richtung Darmstadt zwischen dem Bad Homburger Kreuz und Eckenheim staut es sich. Ihr braucht mindestens 9 Minuten länger.
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1: Hallo nach Hausen. Bei euch an der Brotfabrik haben wir die aktuelle Frankfurt-Temperatur mit 23,3 Grad gemessen.
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1: Frankfurt liegt am Nachmittag bei 23 Grad und unter überwiegend klarem Himmel. Richtig freundlich und angenehm. Auch später bleibt es lange trocken und meist sternenklar, während die Temperaturen langsam Richtung 17 Grad rutschen. Morgen geht's dann erneut sonnig los. Am Nachmittag werden sogar noch mal 24 Grad erreicht, bevor ein paar Wolken dazukommen.
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2: Jetzt das Aktuellste aus der Radio Frankfurt Verkehrszentrale. Vorsicht auf der A5 Frankfurt Richtung Kassel zwischen dem Nordwestkreuz Frankfurt und dem Bad Homburger Kreuz. Da steht ein defektes Fahrzeug. Auch auf der A66 Frankfurt Richtung Wiesbaden zwischen Eschborn und Höchst müsst ihr auf ein defektes Fahrzeug achten. Ebenfalls Gefahr auf der A66 Wiesbaden Richtung Frankfurt an der Miequellallee. Auch dort steht ein defektes Fahrzeug. Auf der A661 Bad Homburg Richtung Darmstadt zwischen dem Bad Homburger Kreuz und Eckenheim staut es sich. Ihr braucht mindestens 9 Minuten länger.
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0: Hallo nach Gutleutviertel. Bei euch am Westhafen Tower haben wir die aktuelle Frankfurt-Temperatur mit 23,9 Grad gemessen.
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2: Ich bin Thomas Bleskin. Einen Tag vor der Landtagswahl in Sachsen-Anhalt werden tausende Menschen zu Demos in Magdeburg erwartet. Bislang seien 12 Veranstaltungen angemeldet, teilte die Polizei mit. Die größte findet heute auf dem Domplatz statt.
3: Zu der Kundgebung, zu der ein Bündnis aus Gewerkschaften und Zivilgesellschaft aufgerufen hat, werden rund 8000 Menschen im Herzen Magdeburgs erwartet. Direkt daneben findet die offizielle Wahlkampfabschlussveranstaltung der AfD statt, die in allen Umfragen deutlich vor der CDU führt. Beide Lager wollen heute vor allem noch unentschlossene Wähler erreichen. AfD-Spitzenkandidat Ulrich Siegmund hat das Ziel ausgegeben, allein regieren zu können, auch wenn das Wahlexperten für unwahrscheinlich halten. In jedem Fall dürfte eine Regierungsbildung in Sachsen-Anhalt äußerst schwierig werden. Diana Kramer, Nachrichtenredaktion.
2: Nach der Veröffentlichung eines riesigen Datenpakets in Berlin sind die Folgen bisher nicht absehbar. Cyberkriminelle hatten über 1 Million Daten der Verwaltung geklaut und vom Senat rund 2 Millionen Euro gefordert. Der lehnte ab, deshalb stellten die Erpresser die Daten nun ins Darknet.
4: Die Beschäftigten in der Berliner Verwaltung, aber auch die Bevölkerung sind ratlos. Notfallpläne, Personalakten und Anträge sind im sogenannten Darknet einsehbar. Wie sensibel diese Daten sind, ist noch unklar. Sicherheitsexperten warnen aber bereits, Kriminelle könnten sich Daten zentraler Einrichtungen verschaffen, etwa um Sabotageakte oder Anschläge zu verüben. Dabei geht es um Infos zur Trinkwasserversorgung, Baupläne oder Notfallleitlinien. Auch persönliche Daten sind zu finden, damit könnten Kriminelle ebenfalls Straftaten begehen. Thomas Bremser, Nachrichtenredaktion.
2: Die Ukraine-Unterhändler von US-Präsident Trump sind zu Gesprächen mit Russlands Präsident Putin in Moskau eingetroffen. Der Sondergesandte Witkow und Trumps Schwiegersohn Kushner sollen dort mit dem Kreml-Chef sprechen. Mit dem Besuch nehmen die USA ihre Vermittlungsversuche im Ukraine-Krieg wieder auf. Morgen wollen Witkow und Kushner erstmals auch nach Kiew reisen. 10 Tage nach der verheerenden Sturzflut aus den Gletschergebieten des Himalaya haben Rettungskräfte in Nepal erneut 2 Überlebende geborgen. In der an Tibet grenzenden Provinz Bagmati sei eine ältere Frau lebend aus einem verschütteten Haus gerettet worden, sagte ein Polizeisprecher. Das nepalesische Militär bestätigte außerdem die Bergung eines chinesischen Staatsbürgers aus einem Tunnel.
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0: Frankfurt hat am Nachmittag noch freundliche 24 Grad und dazu meist nur ein paar Wolken. Zwischendurch zeigt sich die Sonne immer wieder. Bis zum Abend bleibt es überwiegend klar und angenehm mild. In der Nacht geht's dann langsam runter auf 13 Grad. Und morgen wird's mit bis zu 24 Grad wieder ähnlich freundlich.
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5: Jetzt das Aktuellste aus der Radio Frankfurt Verkehrszentrale. Achtung, auf der A66 Frankfurt Richtung Wiesbaden zwischen Eschborn und Höchst. Da steht ein defektes Fahrzeug, fahrt vorsichtig ran. Auf der A661 Bad Homburg Richtung Darmstadt zwischen dem Bad Homburger Kreuz und Frankfurt Eckenheim stockt es. Ihr braucht dort mindestens 9 Minuten länger.
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1: Hallo nach Gutleutviertel. Bei euch am Westhafen Tower haben wir die aktuelle Frankfurt-Temperatur mit 23,9 Grad gemessen.
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1: Frankfurt hat am Nachmittag noch freundliche 24 Grad und dazu meist nur ein paar Wolken. Zwischendurch zeigt sich die Sonne immer wieder. Bis zum Abend bleibt es überwiegend klar und angenehm mild. In der Nacht geht's dann langsam runter auf 13 Grad. Und morgen wird's mit bis zu 24 Grad wieder ähnlich freundlich.
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2: Jetzt das Aktuellste aus der Radio Frankfurt Verkehrszentrale. Achtung, auf der A66 Frankfurt Richtung Wiesbaden zwischen Eschborn und Höchst. Da steht ein defektes Fahrzeug, fahrt vorsichtig ran. Auf der A661 Bad Homburg Richtung Darmstadt zwischen dem Bad Homburger Kreuz und Frankfurt Eckenheim stockt es. Ihr braucht dort mindestens 9 Minuten länger.
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0: Hallo nach Traunheim. Bei euch in der Ernst-May-Siedlung haben wir die aktuelle Frankfurt-Temperatur mit 23,2 Grad gemessen.
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2: Ich bin Thomas Bleskin. Morgen wird in Sachsen-Anhalt ein neuer Landtag gewählt. Das ganze Wahlwochenende über werden in der Landeshauptstadt Magdeburg mehrere tausend Menschen zu Demonstrationen und Kundgebungen erwartet. Die größte findet heute auf dem Domplatz statt. Außerdem begeht die in Umfragen führende AfD ihren offiziellen Wahlkampfabschluss.
3: In letzten Umfragen lag die AfD in Sachsen-Anhalt weiter rund 20% vor der CDU, auch wenn es den Umfragen zufolge im Moment eher nicht für eine Alleinregierung zu reichen scheint. Wahlforscher rechnen nicht mit einer großen Überraschung wie 2021, als die AfD am Ende schwächer und die CDU in Sachsen-Anhalt deutlich stärker abschnitt. Denn dieses Mal fehlt der Kopf-an-Kopf-Effekt. Umso mehr kommt es für die Mehrheiten am Ende wohl auf das Ergebnis der kleineren Parteien an. Ronny Tochau, Nachrichtenredaktion.
2: Russlands Präsident Wladimir Putin hat wegen des Besuchs von US-Unterhändlern einen dreitägigen Stopp der Luftangriffe auf Kiew angeordnet. Die Pause soll nach Kreml-Angaben morgen beginnen. Heute will Putin den US-Sondergesandten Steve Witkoff und Trumps Schwiegersohn Jared Kushner empfangen. Die Ukraine hatte zuvor zugesagt, den russischen Luftraum während des Besuchs nicht zu gefährden. Nach der Veröffentlichung eines riesigen Datenpakets in Berlin sind die Folgen bisher nicht absehbar. Cyberkriminelle hatten über 1 Million Daten der Verwaltung geklaut und vom Senat rund 2 Millionen Euro gefordert. Der lehnte ab, deshalb stellten die Erpresser die Daten nun ins Darknet.
4: Die Beschäftigten in der Berliner Verwaltung, aber auch die Bevölkerung sind ratlos. Notfallpläne, Personalakten und Anträge sind im sogenannten Darknet einsehbar. Wie sensibel diese Daten sind, ist noch unklar. Sicherheitsexperten warnen aber bereits, Kriminelle könnten sich Daten zentraler Einrichtungen verschaffen, etwa um Sabotageakte oder Anschläge zu verüben. Dabei geht es um Infos zur Trinkwasserversorgung, Baupläne oder Notfallleitlinien. Auch persönliche Daten sind zu finden, damit könnten Kriminelle ebenfalls Straftaten begehen. Thomas Bremser, Nachrichtenredaktion.
2: Das bayerische Raumfahrtunternehmen ISA Aerospace unternimmt einen neuen Startversuch mit seiner Spektrum-Rakete. Sie soll am Abend vom norwegischen Weltraumbahnhof Andøya abheben. Beim ersten Testflug im vergangenen Jahr war die Rakete nach 30 Sekunden ins Meer gestürzt. Künftig soll die Spektrum zivile und militärische Satelliten in erdnahe Umlaufbahnen bringen.
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0: Frankfurt bleibt am Nachmittag freundlich und überwiegend klar. Dazu liegen wir aktuell bei 24 Grad. Am Abend geht's langsam runter auf 23, 22 und später 18 Grad bei weiter viel klarem Himmel. Morgen startet der Tag kühl mit 13 Grad, dann wird's zügig wieder sonnig und bis zum Nachmittag auf 24 Grad mild bis warm.
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5: Jetzt das Aktuellste aus der Radio Frankfurt Verkehrszentrale. Achtung, auf der A3 Frankfurt Richtung Würzburg im Bereich Offenbacher Kreuz, da steht ein defektes Fahrzeug. Auch auf der A5 Kassel Richtung Frankfurt zwischen Bad Homburger Kreuz und Nordwestkreuz Frankfurt steht ein defektes Fahrzeug. Fahrt dort vorsichtig vorbei. Auf der A661 Darmstadt Richtung Bad Homburg zwischen Preungesheimer Dreieck und Eckenheim braucht ihr mindestens 8 Minuten länger. In der Gegenrichtung, also A661 Bad Homburg Richtung Darmstadt zwischen Bad Homburger Kreuz und Eckenheim ist stockender Verkehr.
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1: Hallo nach Traunheim. Bei euch in der Ernst-May-Siedlung haben wir die aktuelle Frankfurt-Temperatur mit 23,2 Grad gemessen.
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1: Frankfurt bleibt am Nachmittag freundlich und überwiegend klar. Dazu liegen wir aktuell bei 24 Grad. Am Abend geht's langsam runter auf 23, 22 und später 18 Grad bei weiter viel klarem Himmel. Morgen startet der Tag kühl mit 13 Grad, dann wird's zügig wieder sonnig und bis zum Nachmittag auf 24 Grad mild bis warm.
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2: Jetzt das Aktuellste aus der Radio Frankfurt Verkehrszentrale. Achtung, auf der A3 Frankfurt Richtung Würzburg im Bereich Offenbacher Kreuz, da steht ein defektes Fahrzeug. Auch auf der A5 Kassel Richtung Frankfurt zwischen Bad Homburger Kreuz und Nordwestkreuz Frankfurt steht ein defektes Fahrzeug. Fahrt dort vorsichtig vorbei. Auf der A661 Darmstadt Richtung Bad Homburg zwischen Preungesheimer Dreieck und Eckenheim braucht ihr mindestens 8 Minuten länger. In der Gegenrichtung, also A661 Bad Homburg Richtung Darmstadt zwischen Bad Homburger Kreuz und Eckenheim ist stockender Verkehr.
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1: 5. September 2000. NSYNC sind mit It's Gonna Be Me neu in den Charts. NSYNC gründen sich 1995. Der Produzent Lou Pearlman gab den Anstoß, wie schon so oft. Der hat, was das angeht, einfach einen goldenen Riecher. 2 Jahre davor hat er schon die Backstreet Boys entdeckt. Und wenn Lou Pearlman einen Sänger singen hört, dann weiß er einfach innerhalb von Sekunden, ob der ein Star werden kann oder nicht. Bei Justin, Chris, Joey, Lanston und JC war er sich sicher. Die Jungs werden Stars. Nachdem Lou sein Urteil gefällt hat, geht's für die Jungs direkt ab nach Schweden. Dort arbeitet der Songschreiber Max Martin. Der schreibt in den 90ern ungefähr jeden Hit. Und beschert auch NSYNC ihren ersten großen Hit I Want You Back. Bis hierhin klingt das alles sehr, sehr rosig, aber so soll es nicht bleiben. Lou Pearlman treibt mit NSYNC, wie sich Jahre später herausstellen wird, auch mit vielen anderen, ein falsches Spiel. Zahlungen bleiben aus, Verträge werden nicht eingehalten und, und. Aber die Jungs von NSYNC wehren sich. Nach monatelangen Verhandlungen dann endlich die Gewissheit, die Jungs bekommen ihr Geld und, viel wichtiger, dürfen Lou Pearlmans Label verlassen. Mit neuem Mut und neuem Label kommt 2000 dann das zweite Album, No Strings Attached. Und darauf ist auch It's Gonna Be.

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0: Schöne Grüße in den Gallus. Bei euch im Europaviertel haben wir die aktuelle Frankfurt-Temperatur mit 23,2 Grad gemessen.
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2: Ich bin Thomas Bleskin. Bundeskanzler Friedrich Merz hat eine stärkere inhaltliche Auseinandersetzung mit der AfD gefordert. Man müsse sich sowohl mit den Positionen als auch mit der Wortwahl der Partei befassen, sagte der CDU-Vorsitzende bei einer Wahlkampfveranstaltung in Niedersachsen.
3: Wenn da der Landesvorsitzende der AfD in Sachsen-Anhalt in diesen Tagen unter dem johlenden Beifall des Publikums den Satz sagt, dieser Staat ist wörtlich ein nach Dope stinkender, fauler Assi. Ende des Zitats. Dann weiß man, was diese Leute von unserem Land halten.
2: Bundeskanzler Merz. Der CDU-Chef betonte zugleich, Deutschland sei weiterhin ein wohlhabendes, sicheres und demokratisch gefestigtes Land. Kreml-Chef Putin hat wegen des Besuchs von US-Unterhändlern einen dreitägigen Stopp der Luftangriffe auf Kiew angeordnet. Die Pause soll morgen beginnen. Heute will Putin den US-Sondergesandten Witkoff und Trumps Schwiegersohn Kushner empfangen.
4: Der Kreml hier in Moskau hat die plötzlichen neuen Gespräche über ein mögliches Kriegsende erst nach Ankunft der US-Unterhändler bestätigt. Witkoff und Trumps Schwiegersohn Kushner wollen mit Putin über neue Vorschläge für Friedensverhandlungen im Ukraine-Krieg sprechen. Inhalte sind bisher nicht bekannt, aber der Kreml will nach den Unterredungen die Öffentlichkeit informieren. Damit Witkoff und Kushner dann mit dem Flugzeug überhaupt erstmals in die Ukraine reisen können, hat Putin eine dreitägige Waffenruhe angeordnet, allerdings nur für die Hauptstadt Kiew. Ulf Mauder, Moskau.
2: Das US-Militär hat nach eigenen Angaben 3 iranische Öltanker im Persischen Golf und im Golf von Oman außer Gefecht gesetzt. Zuvor hätten die iranischen Revolutionsgarden 2 US-Kriegsschiffe mit ballistischen Raketen angegriffen. Verletzte gab es demnach nicht. Die Tanker gehören laut US-Militär zu einem Netzwerk, das die Revolutionsgarden finanziert. Washington kündigte weitere Vergeltungen für Angriffe an. Liam und Noel Gallagher haben bei den Filmfestspielen in Venedig die Pressekonferenz zu ihrer neuen Oasis-Dokumentation geschwänzt. Zum Fototermin erschienen die Brüder noch gemeinsam. Der Film begleitet ihre Comeback-Tour und zeigt nach mehr als 20 Jahren erstmals wieder ein gemeinsames Interview der beiden. In Deutschland kommt die Dokumentation am 9. September ins Kino.
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0: Frankfurt startet mit richtig freundlichen 23 Grad und überwiegend klarem Himmel in den Abend. Dazu bleibt es noch eine ganze Weile trocken und oft sternenklar. Nur die Temperaturen gehen bis in die Nacht langsam runter auf etwa 17 Grad. Morgen geht's dann wieder sonnig los und am Nachmittag sind sogar bis zu 24 Grad drin.
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5: Jetzt das Aktuellste aus der Radio Frankfurt Verkehrszentrale. Achtung, auf der A661 Darmstadt Richtung Bad Homburg und auch zurück zwischen Offenbach-Kaiserlei und Frankfurt-Ost. Da sind Personen auf der Fahrbahn. Auf der A661 Bad Homburg Richtung Darmstadt zwischen dem Bad Homburger Kreuz und Frankfurt-Eckenheim braucht ihr mindestens 7 Minuten länger. In der Gegenrichtung zwischen dem Preungesheimer Dreieck und Frankfurt-Eckenheim plant etwa 9 Minuten mehr ein.
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6: Herzlich willkommen, hallo zu den Top 20. Eure meistgewünschten Hits dieser Woche ermittelt aus allen Musikwünschen. Ab jetzt hier in chronologischer Reihenfolge. Neue Tracks gibt's heute unter anderem von Lost Frequencies, Miley Cyrus und gleich ein brandneuer Song von Take That. Und jetzt erinnern wir an die besten 3 vom letzten Mal.
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6: Moving to the Sun, UGL auf Platz 3. Why Don't You Stay, Nico Santos, letzte Woche auf 2. Beim letzten Mal an der Chartspitze, Taylor Swift, I Knew It, I Knew You.
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6: Wir starten mit einem Hit, der schon lange in euren Charts unterwegs ist. The Bowser aus Norwegen mit Magnetic. Magnetisch und der Song hat genau diese Wirkung wie Glitzer nach einer Party. Den findet man auch 13 Wochen später wieder. The Bowser finden wir heute hier auf
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0: Go That High, brandaktueller Song von Ray Dalton, momentan auf 19.
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0: Hit-Tipp. Unser erster Hitvorschlag ist ein Song einer britischen Popband. Wir kennen sie natürlich aus den 90ern. Dann gab es eine längere Pause und seit den 2000ern sind sie wieder auf den Bühnen unterwegs. Take That, Dreamers heißt ihre aktuelle Tour. Nächstes Jahr sind sie damit hier in Deutschland unterwegs. Im Vorprogramm gibt es dann unter anderem Michael Patrick Kelly. Mit ihm ist auch diese Nummer hier entstanden. Unser erster Hitvorschlag, Take That und Michael Patrick Kelly, Feel My Love.

0: Borstendorf.
1: Zwei Dauerbrenner hintereinander. Save My Love von Kygo auf der 18 und American Girls, Harry Styles, in dieser Woche auf Platz 17. In dieser Woche hat er also wieder genügend Stimmen bekommen, deshalb ist er wieder dabei. Tim Kamrad mit seinem brandneuen Song Love Server.

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11: Frankfurt startet mit richtig freundlichen 23 Grad und überwiegend klarem Himmel in den Abend. Dazu bleibt es noch eine ganze Weile trocken und oft sternenklar. Nur die Temperaturen gehen bis in die Nacht langsam runter auf etwa 17 Grad. Morgen geht's dann wieder sonnig los und am Nachmittag sind sogar bis zu 24 Grad drin.
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12: Jetzt das Aktuellste aus der Radio Frankfurt Verkehrszentrale. Achtung, auf der A661 Darmstadt Richtung Bad Homburg und auch zurück zwischen Offenbach-Kaiserlei und Frankfurt-Ost. Da sind Personen auf der Fahrbahn. Auf der A661 Bad Homburg Richtung Darmstadt zwischen dem Bad Homburger Kreuz und Frankfurt-Eckenheim braucht ihr mindestens 7 Minuten länger. In der Gegenrichtung zwischen dem Preungesheimer Dreieck und Frankfurt-Eckenheim plant etwa 9 Minuten mehr ein.
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13: In unserer Rubrik Rückblick geht es gleich ums ehemalige Chartjahr 2003. Vorher die nächsten beiden Platzierungen. Wir sind schon bei
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13: Damit Topic und Becky G, Sorry Puppy, gefolgt von Chrissy Serendi, Good Old Days. Sorry.

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1: Heute vor 23 Jahren.
2: Madonna machte nach einer Pause wieder mal auf sich aufmerksam. Bei den MTV Video Music Awards, da küsste sie Britney Spears und Christina Aguilera am Ende der Performance mit der Zunge. Das war damals schon ein ziemliches Ding. Einen drauf setzte allerdings noch Janet Jackson. Die sorgte für mehr Aufregung. Am Ende einer Performance mit Justin Timberlake beim Super Bowl in den USA zeigte sie ihre Nippel. Das war dann der Nippelskandal 2003. Der Herr der Ringe, die Rückkehr des Königs, das war der erfolgreichste Kinofilm in diesem Jahr. Der Österreicher Arnold Schwarzenegger wird Gouverneur von Kalifornien. Dieter Bohlen startet mit Deutschland sucht den Superstar und hat mit Alexander Klaff seinen ersten Gewinner. Den Nachbarn in Belgien war das wurscht, da hörte man über Nelly und Kelly Rowland.
1: Beide US-Stars hatten heute vor 23 Jahren diesen Nummer 1-Hit.
2: Dilemma.

Auch ihre Bandkollegin Beyoncé von Destiny's Child war zeitgleich sehr erfolgreich und damals noch nicht mit Jay-Z verheiratet, nur Studio Buddies. Und da haben sie diesen Song gemeinsam aufgenommen. 8 Wochen lang Platz 1 in den USA, Crazy in Love 2003, ein Riesenhit.

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1: Das war unser zweiter Hitvorschlag, Musik aus Belgien von Lost Frequencies. Er war für den Soundteppich zuständig. Gesungen hat den Song Mariana Frös aus Brasilien. Und der Song heißt Paraíso. Klingt wieder mal hitverdächtig wie eigentlich alles von Lost Frequencies. Der nächste brandneue Song steht auch schon in den Startlöchern, kommt gleich von Miley Cyrus. Hier kommt die nächste Platzierung.
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1: Stand wochenlang bei uns an der Chartspitze Teddy Swims, Missing Out All.

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9: Hallo nach Sachsenhausen. Bei euch am Goethe-Turm haben wir die aktuelle Frankfurt-Temperatur mit 21,9 Grad gemessen.
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11: Ich bin Thomas Bleskin. Bundeskanzler Friedrich Merz hat die CDU zu einer stärkeren inhaltlichen Auseinandersetzung mit der AfD aufgerufen, auch was die Wortwahl der Partei angeht. Anlass war eine Äußerung des AfD-Landeschefs in Sachsen-Anhalt, der den Staat als, Zitat, nach dope stinkenden faulen Assi bezeichnet hatte. Merz sagte, Deutschland dürfe sich von solchen Aussagen nicht schlechtreden lassen. Einen Tag vor der Landtagswahl liegt die AfD in Sachsen-Anhalt in Umfragen deutlich vor der CDU. Russland will seine Luftangriffe auf die ukrainische Hauptstadt Kiew für 3 Tage aussetzen. Kreml-Sprecher Peskow begründete die Pause mit dem Besuch von US-Unterhändlern. Die Feuerpause soll morgen beginnen. Präsident Putin will heute den US-Sondergesandten Witkow und Trumps Schwiegersohn Kushner empfangen.
12: In Moskau waren die Unterhändler schon 9-mal. Nach Kiew kommen sie zum 1. Mal. Das zeigt die Prioritäten der Amerikaner. Die Reise hat bestimmt auch mit den Wahlen in den USA im November zu tun. Dabei steht Trump unter Druck. In Moskau und Kiew sind die Erwartungen gering. Die Zeichen stehen eher auf Fortsetzung der Kämpfe auch im Winter. Russland versucht, die Ukraine durch Bomben auf die Infrastruktur gefügig zu machen. Die Ukraine will mit Angriffen auf Russland die Kriegsmüdigkeit der Bevölkerung verstärken. Friedemann Kohler, Nachrichtenredaktion.
11: Nach der Veröffentlichung eines riesigen Datenpakets in Berlin sind die Folgen bisher nicht absehbar. Cyberkriminelle hatten über 1 Million Daten der Verwaltung geklaut und sie ins Darknet gestellt.
13: IT-Experten sprechen teilweise von grober Fahrlässigkeit in der Berliner Verwaltung. Sicherheitsvorgaben für sensible Daten seien nicht eingehalten worden. Die von Hackern im Darknet geleakten Dateien sollen personenbezogene Daten enthalten, die Kriminelle etwa für Identitätsdiebstahl benutzen könnten. Außerdem geht es nach Medienberichten um sicherheitsrelevante Daten, etwa über Heizkraftwerke, Tanklager, Stromanlagen, die Wasserversorgung und Rüstungsunternehmen. Die Opposition hier in Berlin spricht von krassem Regierungsversagen und skandalöser Planlosigkeit. Ronny Thorau, Berlin.
11: Und zum Sport: Fußball. In der Bundesliga hat Borussia Dortmund mit 3:2 bei der TSG Hoffenheim gewonnen. Bayer Leverkusen besiegte Union Berlin deutlich mit 4:0. Für eine Überraschung sorgte Aufsteiger Elversberg mit einem 4:3 in Mönchengladbach. Werder Bremen schlug RB Leipzig 3:1. Der SC Freiburg gewann in Paderborn mit 1:0.
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9: Frankfurt startet mit 23 Grad und überwiegend klarem Himmel in den Abend. Dazu bleibt es erstmal richtig freundlich. In der Nacht geht's langsam runter bis auf rund 13 Grad. Und auch morgen zeigt sich die Sonne lange Zeit von ihrer besten Seite. Am Nachmittag sind dann nochmal bis zu 24 Grad drin, bevor es gegen Abend etwas mehr Wolken gibt.
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14: Jetzt das Aktuellste aus der Radio Frankfurt Verkehrszentrale. Achtung, auf der A5 Frankfurt Richtung Kassel zwischen Nordwestkreuz Frankfurt und Bad Homburger Kreuz, da liegt eine eingewickelte Decke auf der Fahrbahn. Auf der A5 Kassel Richtung Frankfurt zwischen Bad Homburger Kreuz und Nordwestkreuz Frankfurt steht ein defektes Fahrzeug auf dem rechten Fahrstreifen. Auf der A661 Bad Homburg Richtung Darmstadt zwischen Niedereschbach und Eckenheim stockt es, plant etwa 5 Minuten mehr ein. In Frankfurt auf der B44 Basler Straße und Friedrich-Ebert-Anlage zwischen Basler Platz und Platz der Republik dichter Verkehr.
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15: Hi, willkommen zurück zur zweiten Stunde der Top 20 Charts mit euren meistgewünschten Hits dieser Woche. Vor uns liegen noch die besten 10 und er gehört in dieser Woche dazu. Wildfire, Michael Patrick Kelly und Gentlemen.
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0: Der Sommerhit des Jahres, Dai Dai, stand auch bei uns wochenlang auf Platz 1. Shakira und Burna Boy in dieser Woche auf 9.
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0: Als Hannah Montana wurde sie weltberühmt. Miley Cyrus, in 2 Wochen kommt schon Album Nummer 10. Bass Perserates, gewidmet ihrer verstorbenen Patentante Dolly Parton. Da hören wir jetzt rein in die erste Single und die heißt genauso wie das Album.
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1: Bisschen abgerutscht in dieser Woche Martin Garrix und Ed Sheeran mit Repeat It. Letzte Woche auf 5, diese Woche auf 8. Dafür ging es für Katy Perry wieder aufwärts. Von 12 auf 7 mit Watch It Burn. Der Countdown geht gleich weiter mit den besten 5. Knapp verfehlt, würde ich mal sagen, David Puentes und Loy. Aber vielleicht klappt es in der nächsten Woche. In dieser Woche stehen sie mit Golden Summer.

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6: Frankfurt startet mit 23 Grad und überwiegend klarem Himmel in den Abend. Dazu bleibt es erstmal richtig freundlich. In der Nacht geht es langsam runter bis auf rund 13 Grad. Und auch morgen zeigt sich die Sonne lange Zeit von ihrer besten Seite. Am Nachmittag sind dann noch mal bis zu 24 Grad drin, bevor es gegen Abend etwas mehr Wolken gibt.
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7: Jetzt das Aktuellste aus der Radio Frankfurt Verkehrszentrale. Achtung, auf der A5 Frankfurt Richtung Kassel zwischen Nordwestkreuz Frankfurt und Bad Homburger Kreuz, da liegt eine eingewickelte Decke auf der Fahrbahn. Auf der A5 Kassel Richtung Frankfurt zwischen Bad Homburger Kreuz und Nordwestkreuz Frankfurt steht ein defektes Fahrzeug auf dem rechten Fahrstreifen. Auf der A661 Bad Homburg Richtung Darmstadt zwischen Niedereschbach und Eckenheim stockt es, plant etwa 5 Minuten mehr ein. In Frankfurt auf der B44 Basler Straße und Friedrich-Ebert-Anlage zwischen Basler Platz und Platz der Republik dichter Verkehr.
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9: Dreimal stand sie bisher an der Chartspitze mit ihrem neuen Song I Knew It, I Knew You, Taylor Swift. Wer hat heute die Nase vorn? Wir werden es gleich hören. Weiter geht's mit Bebe Rexha. Stand ja auch

0: Abwärts geht's in dieser Woche für Nico Santos. Why don't you stay?
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0: Woche für Woche hat er sich ein bisschen höher gekämpft. Der Rumäne DJ Gocha mit Chico.

Ende der 90er war das ein Riesenhit für Natalie Imbruglia aus Australien. Sie war auch eine sehr gute Freundin von Kylie Minogue. Aber sie konnte an diesem Riesenhit hier, Torn, einfach nicht anknüpfen. Hat dann geschauspielert und jetzt ist sie wieder zur Musik zurückgekehrt. Mit ihrem brandneuen Song Beautiful Love. Unser vierter Hitvorschlag.

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1: So, die Top 20 Charts sind jetzt gleich komplett. Wir sind bei der Chartspitze angekommen. Da hat sich nichts verändert. Zum vierten Mal in Folge eure Nummer 1. Der meistgewünschte Hit der Woche. I knew it, I knew you. Hier ist Taylor Swift.
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1: Ich bin Thomas Bleskin. Bundeskanzler Friedrich Merz hat eine stärkere inhaltliche Auseinandersetzung mit der AfD gefordert. Man müsse sich sowohl mit den Positionen als auch mit der Wortwahl der Partei befassen, sagte der CDU-Vorsitzende bei einer Wahlkampfveranstaltung in Niedersachsen.
2: Wenn da der Landesvorsitzende der AfD in Sachsen-Anhalt in diesen Tagen unter dem johlenden Beifall des Publikums den Satz sagt, dieser Staat ist wörtlich ein nach Dope stinkender, fauler Assi. Ende des Zitats. Dann weiß man, was diese Leute von unserem Land halten.
1: Bundeskanzler Merz. Der CDU-Chef betonte zugleich, Deutschland sei weiterhin ein wohlhabendes, sicheres und demokratisch gefestigtes Land. Kreml-Chef Putin hat wegen des Besuchs von US-Unterhändlern einen dreitägigen Stopp der Luftangriffe auf Kiew angeordnet. Die Pause soll morgen beginnen. Heute will Putin den US-Sondergesandten Witkow und Trumps Schwiegersohn Kushner empfangen.
3: Der Kreml hier in Moskau hat die plötzlichen neuen Gespräche über ein mögliches Kriegsende erst nach Ankunft der US-Unterhändler bestätigt. Witkow und Trumps Schwiegersohn Kushner wollen mit Putin über neue Vorschläge für Friedensverhandlungen im Ukraine-Krieg sprechen. Inhalte sind bisher nicht bekannt, aber der Kreml will nach den Unterredungen die Öffentlichkeit informieren. Damit Witkow und Kushner dann mit dem Flugzeug überhaupt erstmals in die Ukraine reisen können, hat Putin eine dreitägige Waffenruhe angeordnet. Allerdings nur für die Hauptstadt Kiew. Ulf Mauder, Moskau.
1: Das US-Militär hat nach eigenen Angaben 3 iranische Öltanker im Persischen Golf und im Golf von Oman außer Gefecht gesetzt. Zuvor hatten die iranischen Revolutionsgarden 2 US-Kriegsschiffe mit ballistischen Raketen angegriffen. Verletzte gab es demnach nicht. Die Tanker gehören laut US-Militär zu einem Netzwerk, das die Revolutionsgarden finanziert. Washington kündigte weitere Vergeltungen für Angriffe an. Und zum Sportfußball: in der Bundesliga hat Borussia Dortmund mit 3:2 bei der TSG Hoffenheim gewonnen. Bayer Leverkusen besiegte Union Berlin deutlich mit 4:0. Für eine Überraschung sorgte Aufsteiger Elversberg mit einem 4:3 in Mönchengladbach. Werder Bremen schlug RB Leipzig 3:1. Der SC Freiburg gewann in Paderborn mit 1:0.
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4: Frankfurt liegt gerade unter klarem Himmel bei 22 Grad. Und auch der Abend bleibt freundlich und trocken. In der Nacht geht's Schritt für Schritt runter bis auf rund 13 Grad. Dabei bleibt der Himmel meist klar. Morgen startet der Tag noch kühl, aber im Verlauf klettern die Werte wieder auf etwa 24 Grad. Am Nachmittag mischen sich dann höchstens ein paar Wolken dazu.
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5: Jetzt das Aktuellste aus der Radio Frankfurt Verkehrszentrale. Vorsicht auf der A5 Frankfurt Richtung Kassel zwischen Nordwestkreuz Frankfurt und Bad Homburger Kreuz, da steht ein defektes Fahrzeug. Auch auf der A66 Frankfurt Richtung Wiesbaden bei Höchst müsst ihr wegen eines kaputten Wagens aufpassen. Auf der Gegenrichtung der A5 Kassel Richtung Frankfurt zwischen Bad Homburger Kreuz und Nordwestkreuz Frankfurt blockiert ein defektes Fahrzeug den rechten Fahrstreifen. Auf der A661 Bad Homburg Richtung Darmstadt zwischen Heddernheim und Eckenheim habt ihr stockenden Verkehr.
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1: Ich bin Thomas Bleskin. Bundeskanzler Friedrich Merz hat die CDU zu einer stärkeren inhaltlichen Auseinandersetzung mit der AfD aufgerufen, auch was die Wortwahl der Partei angeht. Anlass war eine Äußerung des AfD-Landeschefs in Sachsen-Anhalt, der den Staat als, Zitat, nach dope stinkenden faulen Assi bezeichnet hatte. Merz sagte, Deutschland dürfe sich von solchen Aussagen nicht schlechtreden lassen. Einen Tag vor der Landtagswahl liegt die AfD in Sachsen-Anhalt in Umfragen deutlich vor der CDU. Russland will seine Luftangriffe auf die ukrainische Hauptstadt Kiew für 3 Tage aussetzen. Kreml-Sprecher Peskow begründete die Pause mit dem Besuch von US-Unterhändlern. Die Feuerpause soll morgen beginnen. Präsident Putin will heute den US-Sondergesandten Witkow und Trumps Schwiegersohn Kushner empfangen.
2: In Moskau waren die Unterhändler schon 9-mal, nach Kiew kommen sie zum 1. Mal. Das zeigt die Prioritäten der Amerikaner. Die Reise hat bestimmt auch mit den Wahlen in den USA im November zu tun. Dabei steht Trump unter Druck. In Moskau und Kiew sind die Erwartungen gering. Die Zeichen stehen eher auf Fortsetzung der Kämpfe auch im Winter. Russland versucht, die Ukraine durch Bomben auf die Infrastruktur gefügig zu machen. Die Ukraine will mit Angriffen auf Russland die Kriegsmüdigkeit der Bevölkerung verstärken. Friedemann Kohler, Nachrichtenredaktion.
1: Nach der Veröffentlichung eines riesigen Datenpakets in Berlin sind die Folgen bisher nicht absehbar. Cyberkriminelle hatten über 1 Million Daten der Verwaltung geklaut und sie ins Darknet gestellt.
3: IT-Experten sprechen teilweise von grober Fahrlässigkeit in der Berliner Verwaltung. Sicherheitsvorgaben für sensible Daten seien nicht eingehalten worden. Die von Hackern im Darknet geleakten Dateien sollen personenbezogene Daten enthalten, die Kriminelle etwa für Identitätsdiebstahl benutzen könnten. Außerdem geht es nach Medienberichten um sicherheitsrelevante Daten, etwa über Heizkraftwerke, Tanklager, Stromanlagen, die Wasserversorgung und Rüstungsunternehmen. Die Opposition hier in Berlin spricht von krassem Regierungsversagen und skandalöser Planung. Ronny Thorau, Berlin.
1: Und zum Sportfußball. Der FC Bayern München ist in der Bundesliga auf Schalke nicht über ein 0:0 hinausgekommen. Borussia Dortmund gewann zuvor 3:2 in Hoffenheim. Bayer Leverkusen schlug Union Berlin 4:0. Aufsteiger Elversberg siegte überraschend mit 4:3 in Mönchengladbach. Werder Bremen bezwang Leipzig 3:1. Freiburg gewann in Paderborn mit 1:0.
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4: Frankfurt liegt gerade unter klarem Himmel bei 22 Grad. Und auch der Abend bleibt freundlich und trocken. In der Nacht geht's Schritt für Schritt runter bis auf rund 13 Grad. Dabei bleibt der Himmel meist klar. Morgen startet der Tag noch kühl, aber im Verlauf klettern die Werte wieder auf etwa 24 Grad. Am Nachmittag mischen sich dann höchstens ein paar Wolken dazu.
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5: Jetzt das Aktuellste aus der Radio Frankfurt Verkehrszentrale. Achtung, auf der A66 Frankfurt Richtung Wiesbaden bei Höchst, da ist ein defektes Fahrzeug. Auch auf der A5 Kassel Richtung Frankfurt zwischen Bad Homburger Kreuz und Nordwestkreuz Frankfurt steht ein defektes Fahrzeug auf dem rechten Fahrstreifen. Fahrt dort vorsichtig. In Frankfurt auf der B3 Sonnemannstraße an der Flösserbrücke zwischen Hanauer Landstraße und Sonnemannstraße ist dichter Verkehr. Ihr braucht dort mindestens 6 Minuten länger.
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3: Ich bin Ursula Winkler. In Sachsen-Anhalt wird heute ein neuer Landtag gewählt. In allen Umfragen lag die AfD mit ihrem Spitzenkandidaten Ulrich Siegmund deutlich vor der CDU von Ministerpräsident Sven Schulze.
4: Die vom Verfassungsschutz als gesichert rechtsextrem eingestufte AfD hat eine Alleinregierung zum Ziel erklärt. Laut letzter Umfragen wird es dazu aber nicht reichen. Demnach kann die Partei mit etwa 41% rechnen, die CDU lag bei 23%. Das BSW und die FDP werden vermutlich an der 5%-Hürde scheitern und damit den Sprung ins Parlament verpassen. CDU-Mann Schulze will Ministerpräsident bleiben, für ihn wird sich die Frage nach möglichen Partnern stellen. Sachsen-Anhalt wird aktuell von einem Bündnis aus CDU, SPD und FDP regiert. David Riemer, Berlin.
3: Die Spektrum-Rakete des deutschen Herstellers ESA Aerospace ist erfolgreich zu ihrem zweiten Testflug ins All gestartet. Die Rakete hob vom norwegischen Weltraumbahnhof Andøya ab. Nach 10 Minuten riss die Videoübertragung zum Boden ab, da die Rakete die maximale Reichweite der Verbindung überschritten hatte. Beim ersten Versuch waren nur 30 Sekunden bis zum Absturz vergangen. Das bei München ansässige Unternehmen feierte damit nach 4-maliger Verschiebung des zweiten Testflugs einen großen Erfolg. Jedes fünfte Unternehmen in Deutschland spürt nach eigenen Angaben die Folgen hybrider Bedrohungen aus dem Ausland. Darunter fallen Cyberangriffe, Desinformation, Spionage und Sabotage. Das teilte das Institut der deutschen Wirtschaft mit.
5: Zum einen müssen Unternehmen ihr operatives Geschäft nach Vorfällen runterfahren, auf jeden Fall aber müssen viele die Schutzmaßnahmen erhöhen. Vor allem größere Firmen sehen sich einer wachsenden Gefahr hybrider Angriffe ausgesetzt. Allen voran Unternehmen im Bereich Information und Kommunikation, gefolgt von Energie- und Wasserversorgung. Der Chef von Siemens Energy fordert deshalb einen zivilen Operationsplan, um auf Krisenfälle reagieren zu können und die Strom- und Wasserinfrastruktur sowie die Versorgung mit Lebensmitteln abzusichern. Diana Kramer, Redaktion.
3: Zum Fußball. Im Abendspiel der Bundesliga haben sich Schalke und der FC Bayern 0:0 unentschieden getrennt. Borussia Dortmund gewann 3:2 in Hoffenheim. Leverkusen besiegte Union Berlin mit 4:0. Die weiteren Ergebnisse: Mönchengladbach-Elversberg 3:4, Bremen-Leipzig 3:1 und Paderborn-Freiburg 0:1.
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6: Jetzt das Aktuellste aus der Radio Frankfurt Verkehrszentrale. Achtung, auf der A661 Darmstadt Richtung Bad Homburg und auch zurück zwischen Frankfurt-Friedberger Landstraße und dem Preungesheimer Dreieck. Da ist eine Person auf der Fahrbahn. Auf der A5 Frankfurt Richtung Kassel zwischen dem Westkreuz Frankfurt und dem Nordwestkreuz Frankfurt steht ein defektes Fahrzeug. Auf der B44 in Frankfurt zwischen Baseler Platz und Platz der Republik, auf Baseler Straße und Friedrich-Ebert-Anlage dichter Verkehr, da kommt ihr stockend voran.
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